zurück auf Hase Radio. Schön, dass du wach bist und mit mir durch die Nacht kommst. Wir checken gleich noch, was in Osnabrück und der Region los ist, aber vorher gibt's was fürs Herz und fürs Autoradio-Feeling. Hier kommt für dich 80s Mercedes von Maren Morris. 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
1: Hier ist Tore am Mikrofon. Willkommen zu den Nachrichten. Auf der von Russland besetzten ukrainischen Region Luhansk wird die Ausgabe von Kraftstoff ab sofort begrenzt. Nach Angaben der russischen Staatsagentur TASS dürfen pro Person höchstens 20 Liter der Sorten AI-95, AI-92 und Diesel abgegeben werden. Zur Begründung verweisen die Besatzungsbehörden auf geringe Vorräte und eine gestiegene Nachfrage. Bereits auf der 2014 annektierten Halbinsel Krim gilt eine ähnliche Regelung. Zudem hat die russische Regierung bis Ende November die Ausfuhr von Kerosin untersagt. Nach einem Raubüberfall auf einen Supermarkt an der Tecklenburger Straße in Hasbergen am Montag, dem 1. Juni, hat die Polizei nach eigenen Angaben rasch erste Erfolge erzielt. Zwei jugendliche Tatverdächtige wurden ermittelt, einer stellte sich mit seiner Mutter in Osnabrück. Zahlreiche Hinweise aus der Bevölkerung und den sozialen Medien sowie gefundene Beweismittel unterstützen die weiteren Ermittlungen. In Osnabrück haben 4 11-jährige Jungen am Montagabend, dem 1. Juni, entscheidend zur Festnahme eines mutmaßlichen Fahrraddiebs beigetragen. Auf einem Supermarktparkplatz an der Mindener Straße beobachteten sie einen Mann, der ein Fahrrad stehlen wollte, und alarmierten über einen Autofahrer die Polizei. Eine Streife stellte kurz darauf einen 65-jährigen Osnabrücker. Gegen ihn wird wegen Fahrraddiebstahls und Bedrohung ermittelt. So viel zu den Nachrichten. Hanna, wie wird das Wetter?
2: Danke, Tore. Das Wetter in Osnabrück. Heute grau in grau mit durchgehendem Regen um 15 bis 18 Grad. Der Himmel bleibt ziemlich zu, nur kurze trockene Momente. Der Wind pustet dich merklich an, zwischendurch mit ein paar stärkeren Böen, Schirmtest bestanden. Morgen wieder viele Wolken und oft leichter Regen, kaum echte Pausen. Maximal etwa 18 Grad, abends frischer mit 12 bis 14 Grad. Der Wind bleibt normal lebhaft. Übermorgen spürbar freundlicher, meist trocken bei rund 21 Grad. Oft wolkig, aber mit helleren Phasen. Nur abends ein paar Tropfen möglich.
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3: Guten Abend, du Nachteule. Hier ist Heiko bei Schlaflos in Osnabrück auf Hase Radio. Schön, dass du wach bist und mit uns durch die Nacht gehst. Gleich gibt's wieder was auf die Ohren. Wir bleiben entspannt. Ein bisschen country-melodisch wird's jetzt. Hier kommt für dich Cheap Date von Gord Bamford. 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
1: Hier ist Tore, willkommen zu den Nachrichten. Auf der von Russland besetzten ukrainischen Region Luhansk wird die Ausgabe von Kraftstoff ab sofort begrenzt. Nach Angaben der russischen Staatsagentur TASS dürfen pro Person höchstens 20 Liter der Sorten AI-95, AI-92 und Diesel abgegeben werden. Zur Begründung verweisen die Besatzungsbehörden auf geringe Vorräte und eine gestiegene Nachfrage. Bereits auf der 2014 annektierten Halbinsel Krim gilt eine ähnliche Regelung. Zudem hat die russische Regierung bis Ende November die Ausfuhr von Kerosin untersagt. Nach einem Raubüberfall auf einen Supermarkt an der Tecklenburger Straße in Hasbergen am Montag, dem 1. Juni, hat die Polizei nach eigenen Angaben rasch erste Erfolge erzielt. Zwei jugendliche Tatverdächtige wurden ermittelt, einer stellte sich mit seiner Mutter in Osnabrück. Zahlreiche Hinweise aus der Bevölkerung und den sozialen Medien sowie gefundene Beweismittel unterstützen die weiteren Ermittlungen. In Osnabrück haben 4 elfjährige Jungen am Montagabend, dem 1. Juni, entscheidend zur Festnahme eines mutmaßlichen Fahrraddiebs beigetragen. Auf einem Supermarktparkplatz an der Mindener Straße beobachteten sie einen Mann, der ein Fahrrad stehlen wollte, und alarmierten über einen Autofahrer die Polizei. Eine Streife stellte kurz darauf einen 65-jährigen Osnabrücker. Gegen ihn wird wegen Fahrraddiebstahls und Bedrohung ermittelt. So viel zu den Nachrichten. Hanna, wie wird das Wetter?
2: Danke, Tore. Das Wetter in Osnabrück. Heute grau in grau mit durchgehendem Regen um 15 bis 18 Grad. Der Himmel bleibt ziemlich zu, nur kurze trockene Momente. Der Wind pustet dich merklich an, zwischendurch mit ein paar stärkeren Böen, Schirmtest bestanden. Morgen wieder viele Wolken und oft leichter Regen, kaum echte Pausen. Maximal etwa 18 Grad, abends frischer mit 12 bis 14 Grad. Der Wind bleibt normal lebhaft. Übermorgen spürbar freundlicher, meist trocken bei rund 21 Grad. Oft wolkig, aber mit helleren Phasen, nur abends ein paar Tropfen möglich.
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3: Moin, du Nachteule, hier ist Heiko bei Schlaflos in Osnabrück auf Hase Radio. Deinem Soundtrack für alle, die noch wach sind, arbeiten, lernen oder einfach träumen. Schön, dass du dabei bist, egal ob in der Stadt, im Osnabrücker Land oder unterwegs. Mach's dir gemütlich, atme durch. Hier kommt für dich One Blue Sky von Sugarland.

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1: Moin Osnabrück, guten Morgen zusammen. Kaffee in der Hand, Haare halbwegs gelegt und schon seid ihr wieder mittendrin in unserer kleinen Frühstücksrunde. Heiko, wie wach bist du auf einer Skala von Snooze-Taste bis 3 Espressi Intus?
2: Ich bin so mittendrin. Die Augen sind offen, der Verstand hinkt noch ein bisschen hinterher, aber fürs Quatschen über Osnabrück reicht's locker. Was legen wir unseren Leuten heute denn zuerst auf den Frühstückstisch?
1: Lass uns mit was Erfreulichem starten, bevor wir zu den ernsten Sachen kommen. Die Giro Life Panthers haben von der DBBL die Lizenz für die Saison 2026 bis 2027 bekommen. Das heißt, weiterhin Erstliga-Basketball in Osnabrück. Wie groß ist das denn bitte?
2: Das ist für den Standort richtig stark, ehrlich. Die DBBL hat denen ja die Lizenz ohne Bedingungen und ohne Auflagen gegeben. Das heißt, wirtschaftlich und organisatorisch sind die Panthers echt ordentlich aufgestellt. Die können jetzt in Ruhe planen, statt jedes Jahr zu zittern, ob sie noch dabei bleiben dürfen.
1: Ich habe bei Lizenz immer noch dieses Beamten-Image im Kopf. Graue Aktenordner, Kaffee aus Pappbechern, Stempel mit so einem richtig trockenen Klack. Aber bei den Panthers klingt das nach, jo, alles top, weitermachen. Was steckt denn hinter dieser strategischen Neuausrichtung, von der alle reden?
2: Die wollen Osnabrück langfristig als Bundesliga-Standort für Frauenbasketball festtackern. Also, Talente aus der Region fördern, professionelle Strukturen im Leistungsbasketball weiter aufbauen und den Verein wirtschaftlich gesund halten. Geschäftsführer Sascha Bartsch sagt ja selbst, die Lizenz ist wie so ein weiterer Baustein auf dem Weg. Nicht das Ziel, sondern die Grundlage, um weiter zu wachsen.
1: Und mit der früh erteilten Lizenz können Sie jetzt in Ruhe den Kader zusammenstellen, neue Spielerinnen holen oder Talente hochziehen. Ich stelle mir gerade vor, wie irgendwo in einer dunklen Halle jemand Freiwürfe trainiert, während wir hier über Brötchenkrümel klagen.
2: Ey, unterschätzt unsere Brötchenkrümel nicht. Das ist Hochleistungssport am Küchentisch. Spaß beiseite. Für Fans ist das echt wichtig. Du weißt, die Panthers sind ja nicht nur ein Team. Die stehen inzwischen auch fürs Image von Osnabrück als Sportstadt. Und wer sich da richtig reinlesen will, auf hasepost.de findet ihr mehr Hintergründe zu der Lizenzvergabe und generell die aktuellen News aus der Stadt.
1: So, jetzt müssen wir leider von Freude in der Halle zu Blaulicht auf der Straße wechseln. In Quakenbrück gab es auf der Bremer Straße einen richtig heftigen Unfall mit einem Pedelec-Fahrer. Was ist da genau passiert?
2: Da war ein älterer Mann mit seinem Pedelec auf dem Radstreifen stadtauswärts unterwegs. In Höhe einer Grundstückseinfahrt wollte er nach links abbiegen und dabei ist es zur seitlichen Kollision mit einem nachfolgenden Volkswagen gekommen. Der Radfahrer hat sich schwere Verletzungen zugezogen und musste ins Krankenhaus. Die Autofahrerin blieb unverletzt.
1: Das klingt nach so einer typischen Situation, wo es ganz schnell geht. Ein kurzer Schulterblick zu wenig, ein Moment Unaufmerksamkeit und schon wird's gefährlich.

0: Weiß man denn schon, ob der Fahrer vielleicht den Blinker gesetzt hat oder wie genau das ablief?
1: Genau das ist noch unklar. Die Polizei ermittelt jetzt, wie es zu dem Unfall kommen konnte und welche Umstände da eine Rolle gespielt haben. Also, hat jemand von beiden was übersehen, war die Situation unübersichtlich, solche Dinge. Das ist halt immer das Bittere. Am Ende reicht ein kleiner Fehler für richtig schlimme Folgen.
0: Ich habe dabei sofort das Bild vor Augen, Radstreifen, du fühlst dich halbwegs sicher und dann kommt von hinten so ein Auto, das du gar nicht erwartest. Vielleicht mal ein kleiner Reminder für alle, die jetzt gerade im Auto sitzen, lieber einmal mehr bremsbereit sein, wenn ihr seht, dass ein Radler vielleicht abbiegen will oder unsicher wirkt.
1: Und fürs Radfahren gilt das gleiche andersrum. Nicht kurz entschlossen links rüberziehen, weil man die Einfahrt fast verpasst hätte. Dann lieber bis zur nächsten Möglichkeit fahren und sicher wenden. Ist zwar nervig, aber deutlich besser als der Rettungswagen.
0: Apropos Rettungswagen, in Osnabrück selbst gab es ja auch einen ziemlich rätselhaften Einsatz auf der Bohmter Straße. Eine junge Frau, bewusstlos, schwere Kopfverletzungen, daneben ein E-Scooter. Das klingt ja fast wie aus einer Krimiserie, ist aber leider echt passiert. Was weiß man da bisher?
1: Eine Passantin hat die junge Frau am frühen Morgen entdeckt, ungefähr auf Höhe einer Hausnummer im 80er-Bereich der Bohmter Straße. Die lag bewusstlos neben dem E-Scooter, die Retter wurden gerufen und sie wurde mit lebensgefährlichen Kopfverletzungen ins Krankenhaus gebracht. Wie es dazu gekommen ist, weiß noch niemand genau.
0: Da stehen ja mehrere Möglichkeiten im Raum, oder? Sturz, medizinischer Notfall, irgendwas anderes. Gibt's Anzeichen dafür, dass noch jemand beteiligt war?
1: Nach aktuellem Stand eher nicht. Die Polizei sagt, es gibt bisher keine Hinweise auf eine weitere beteiligte Person. Die Ermittler prüfen aber gerade alle Szenarien. Also ob sie einfach gestürzt ist, ob gesundheitlich was war oder ob doch ein anderes Geschehen dahinter steckt. Besonders wichtig sind denen Zeugen, die in den frühen Morgenstunden auf der Bohmter Straße unterwegs waren.
0: Das heißt, für alle, die da vielleicht mit dem Auto, mit dem Bus oder zu Fuß unterwegs waren, einmal im Kopf zurückspulen. Hattet ihr da einen E-Scooter gesehen, eine junge Frau, irgendwas Auffälliges? Manchmal ist es ja nur ein ganz kurzer Eindruck, aber genau der kann am Ende helfen, so eine Sache aufzuklären.
1: Genau. Und wenn ihr euch nicht mehr sicher seid, schaut einfach auf hasepost.de vorbei. Da findet ihr den Artikel mit allen Details und auch die Kontaktinfos der Polizei. Vielleicht hilft das, eure Erinnerung ein bisschen anzuschubsen.
0: Dann sind wir für heute einmal von der Sporthalle über die Bremer Straße bis zur Bohmter Straße gewandert. Alles ohne vom Stuhl aufzustehen, das nenne ich Effizienz.
1: Ihr dürft aber gern aufstehen, zum Beispiel um euch noch einen Kaffee zu holen oder das Rad mal zu checken, bevor ihr losfahrt. Passt auf euch auf, egal ob auf zwei Rädern, vier Rädern oder mit E-Scooter und klickt ruhig auch mal bei hasepost.de rein, wenn ihr wissen wollt, was in Osnabrück sonst noch so los ist.
0: Wir hören uns morgen früh wieder, gleiche Stelle, ähnliche Uhrzeit. Bleibt gesund, fahrt vorsichtig und vor allem lasst euch den Morgen nicht vermiesen. Bis dann.
1: Macht's gut, ihr Lieben. Schönen Tag euch. Tschüss.
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1: Hier ist Tore, willkommen zu den Nachrichten. Im Golfemirat Kuwait sind nach Angaben der Armee in der Nacht zum Mittwoch erneut Raketen und Drohnen abgefeuert worden. Die Luftabwehrsysteme wurden aktiviert, zweimal ertönten Alarmsirenen. Bereits am Montag hatte Kuwait ähnliche Angriffe gemeldet. Laut US-Regionalkommando CENTCOM wurden dabei zwei iranische Raketen auf US-Truppen in Kuwait abgefangen. Verletzt wurde niemand. Nach einem Raubüberfall auf einen Supermarkt an der Tecklenburger Straße in Haßbergen am Montag, dem 1. Juni, hat die Polizei nach eigenen Angaben rasch erste Erfolge erzielt. Zwei jugendliche Tatverdächtige wurden ermittelt, einer stellte sich mit seiner Mutter in Osnabrück. Zahlreiche Hinweise aus der Bevölkerung und den sozialen Medien sowie gefundene Beweismittel unterstützen die weiteren Ermittlungen. In Osnabrück haben 4 elfjährige Jungen am Montagabend, dem 1. Juni, entscheidend zur Festnahme eines mutmaßlichen Fahrraddiebs beigetragen. Auf einem Supermarktparkplatz an der Mindener Straße beobachteten sie einen Mann, der ein Fahrrad stehlen wollte, und alarmierten über einen Autofahrer die Polizei. Eine Streife stellte kurz darauf einen 65-jährigen Osnabrücker. Gegen ihn wird wegen Fahrraddiebstahls und Bedrohung ermittelt. Das waren die aktuellen Nachrichten. Hanna, wie sieht's beim Wetter aus?
2: Ja, Tore, lass uns das Wetter in Osnabrück anschauen. Heute grau in grau mit durchgehendem Regen um 15 bis 18 Grad. Der Himmel bleibt ziemlich zu, nur kurze trockene Momente. Der Wind pustet dich merklich an, zwischendurch mit ein paar stärkeren Böen, Schirmtest bestanden. Morgen wieder viele Wolken und oft leichter Regen, kaum echte Pausen. Maximal etwa 18 Grad, abends frischer mit 12 bis 14 Grad. Der Wind bleibt normal lebhaft. Übermorgen spürbar freundlicher, meist trocken bei rund 21 Grad. Oft wolkig, aber mit helleren Phasen, nur abends ein paar Tropfen möglich.
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3: Moin Osnabrück, schönen guten Morgen. Hier ist Heiko auf Hase Radio, es ist kurz nach 5. Die Stadt wird langsam wach. Ich begleite dich jetzt durch die frühe Stunde mit frischen Nachrichten aus der Welt und natürlich allem Wichtigen aus unserer Region. Gleich gibt's Musik zum Ankommen. Hier ist Olli Alexander, Years and Years mit When We Kiss.

Hallo und guten Morgen, meine lieben Zuhörer. Es ist mir ein Privileg, diesen Morgen hier mit euch zu teilen. Und vielleicht nehmen wir uns jetzt einfach mal so 2-3 Minuten Zeit, um wirklich tief durchzuatmen und auch den neuen Tag willkommen zu heißen. Und wie geht das besser als mit Musik? Deswegen gibt's hier jetzt vielleicht eure Hymne für den Tag.

Ich frage mich auch jeden Morgen, wenn der Wecker klingelt, warum kann der Tag nicht warten, bis ich ausgeschlafen habe? Hm? Naja, nützt ja nichts. Also, Radio läuft bei euch schon, das finde ich gut. Jetzt noch Fenster auf und Luft reinlassen. Oder seid ihr eventuell schon unterwegs? Wie dem auch sei, mit folgendem Track versüße ich euch jetzt sicherlich erstmal die nächsten Stunden des Tages. Guten Morgen zusammen.

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Hallo und guten Morgen, meine lieben Zuhörer. Es ist mir ein Privileg, diesen Morgen hier mit euch zu teilen und vielleicht nehmen wir uns jetzt einfach mal so 2-3 Minuten Zeit, um wirklich tief durchzuatmen und auch den neuen Tag willkommen zu heißen. Und wie geht das besser als mit Musik? Deswegen gibt's hier jetzt vielleicht eure Hymne für den Tag.

0: Ich frage mich auch jeden Morgen, wenn der Wecker klingelt, warum kann der Tag nicht warten, bis ich ausgeschlafen habe? Hm? Naja, nützt ja nichts. Also, Radio läuft bei euch schon, das finde ich gut. Jetzt noch Fenster auf und Luft reinlassen. Oder seid ihr eventuell schon unterwegs? Wie dem auch sei, mit folgendem Track versüße ich euch jetzt sicherlich erstmal die nächsten Stunden des Tages. Guten Morgen zusammen.
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1: Hier sind die wichtigsten Meldungen aus unserer Region mit Hans. In Osnabrück-Schinkel haben Telefonbetrüger gezielt russischsprachige Seniorinnen und Senioren um hohe Geldbeträge gebracht. Eine 85-jährige Frau und ein älteres Ehepaar verloren zusammen Vermögen von deutlich über 90.000 Euro, nachdem angebliche Boten Bargeld und Wertsachen abholten. Die Täter geben sich meist als Polizei, Bank oder Angehörige aus und üben massiven Druck aus. Die Polizei betont, dass sie niemals Bargeld oder Schmuck zur Verwahrung verlangt und rät, verdächtige Anrufe sofort zu beenden und selbst die Polizei zu kontaktieren. Auf der Bremer Straße in Quakenbrück hat sich am Montagvormittag ein schwerer Verkehrsunfall ereignet. Ein 78-jähriger Pedelec-Fahrer wurde dabei schwer verletzt, nachdem er beim Linksabbiegen mit einem nachfolgenden VW kollidierte. Der Mann wurde vom Rettungsdienst in ein Krankenhaus gebracht. Die 56-jährige Autofahrerin blieb unverletzt. Zur genauen Unfallursache ermittelt die Polizei. Die Osnabrücker Familienband Joey veröffentlicht im Sommer 2026 ihr deutschsprachiges Debütalbum Farben mit 8 emotionalen Songs über Beziehungen, Zusammenhalt, Trauer und mentale Herausforderungen. Die erste Single Was würdest du tun? Erscheint am 5. Juni inklusive selbstproduziertem Musikvideo auf YouTube. Joey, bestehend aus den Geschwistern Stephanie und Marlon Wallenhorst sowie Cousin Emil Schwarz, setzt auf mehrstimmigen, handgemachten Pop zwischen Singer-Songwriter und Country-Anklängen sowie auf physische Releases und analoge Ästhetik. Das waren die aktuellen Meldungen aus ihrer Lokalredaktion.

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1: Hier ist Tore, willkommen zu den Nachrichten. In Kalifornien fällt am Dienstag eine Vorentscheidung über die künftige Regierung.

0: des Bundesstaats. In parteiübergreifenden Vorwahlen bewerben sich insgesamt 61 Kandidatinnen und Kandidaten um die Nachfolge des demokratischen Gouverneurs Gavin Newsom. Umfragen sehen die Demokraten Xavier Becerra und Tom Steyer sowie den republikanischen Trump-Favoriten Steve Hilton vorn. Die beiden Bestplatzierten treten am 3. November in einer Stichwahl gegeneinander an. In Osnabrück sind am heutigen 2. Juni 2026 zusätzliche Geschwindigkeitskontrollen gemeldet worden. Nach Angaben der Redaktion der Hasepost stehen mobile Blitzer unter anderem an der Birkenallee und am Kurt-Schumacher-Damm. Die Standorte können sich im Laufe des Tages ändern. Alle Angaben sind unverbindlich. Aktualisiert wurden sie heute um 5.30 Uhr. In Hasbergen hat es am Montagmittag, dem 1. Juni, einen bewaffneten Raubüberfall auf einen Edeka-Supermarkt gegeben. Zwei bislang unbekannte, vermummte junge Männer überfielen gegen 13.15 Uhr eine Kasse unter Einsatz eines Messers. Verletzt wurde niemand. Die Täter, etwa 1,90 und 1,70 groß, konnten fliehen. Die Polizei fahndet mit zahlreichen Kräften. So viel zu den Nachrichten. Hanna, wie wird das Wetter?
1: Danke, Tore. Das Wetter in Osnabrück. Heute meist dichter Wolkendeckel, morgens um die 17 Grad, später bis etwa 21 Grad. Ab Mittag setzt nach und nach Regen ein, am frühen Abend kann es kräftig durchregnen. Der Wind pustet erst sanft, zum Abend merklich lebhafter. Nacht, nachlassender Regen um 14 Grad. Morgen, trüb, immer wieder Regen. Kurze Pausen. Maximal etwa 17 Grad, der Wind weht spürbar. In Böen recht ruppig. Übermorgen viele Wolken, etwas Sonne, einzelne Schauer, bis 17 Grad, meist gemütlicher Wind. Ja, Tore, lass uns das Wetter in Osnabrück anschauen. Heute grau in grau mit durchgehendem Regen um 15 bis 18 Grad. Der Himmel bleibt ziemlich zu, nur kurze trockene Momente. Der Wind pustet dich merklich an, zwischendurch mit ein paar stärkeren Böen, Schirmtest bestanden. Morgen. Wieder viele Wolken und oft leichter Regen, kaum echte Pausen. Maximal etwa 18 Grad, abends frischer mit 12 bis 14 Grad. Der Wind bleibt normal lebhaft. Übermorgen spürbar freundlicher, meist trocken bei rund 21 Grad. Oft wolkig, aber mit helleren Phasen, nur abends ein paar Tropfen möglich.
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3: Guten Morgen aus dem Hase Radio Studio. Hier ist Heiko. Schön, dass du dabei bist. Wir bringen dich mit frischer Musik, den wichtigsten Nachrichten aus aller Welt und allem, was in Osnabrück und Umgebung los ist, in den Tag. Bleib einfach gemütlich liegen oder schnapp dir deinen Kaffee. Jetzt für dich All My Life von Purple Disco Machine and The Magician.

Ganz genau so ist es. Schönen guten Morgen zusammen. Es ist wieder soweit. Ein ganz neuer Tag bricht an. Und deshalb, wenn es gestern nicht ganz so rund lief bei euch, vergesst einfach den gestrigen Tag, denn heute haben wir die Chance, alles noch besser zu machen. Wir starten jetzt mit einem Song, der euch garantiert ein Lächeln ins Gesicht zaubert. 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

Der Tag ist noch relativ frisch, wenn ich so auf die Uhr schaue und damit allen zusammen nochmal einen richtig guten Morgen. Gut ist er auf jeden Fall, denn es riecht förmlich nach einem Tag, der gute Laune bringt. Und solange man noch riechen kann, kann es ja gar nicht so schlimm sein, oder? Also, mit einem Lächeln durch den Tag und passend dazu ist vielleicht jetzt dieser Hit hier.

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Wenn uns die Sonne ins Gesicht scheint und die Vögel zwitschern, dann ist Frühling. 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Ob Frühjahrsputz oder Spaziergang durch die Frühlingsluft, wir haben die passende Musik.

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1: Moin Osnabrück, guten Morgen zusammen. Kaffee in der Hand, Haare halbwegs gelegt und schon seid ihr wieder mittendrin in unserer kleinen Frühstücksrunde. Heiko, wie wach bist du auf einer Skala von Snooze-Taste bis 3 Espressi Intus?
2: Ich bin so mittendrin. Die Augen sind offen, der Verstand hinkt noch ein bisschen hinterher, aber fürs Quatschen über Osnabrück reicht's locker. Was legen wir unseren Leuten heute denn zuerst auf den Frühstückstisch?
1: Lass uns mit was Erfreulichem starten, bevor wir zu den ernsten Sachen kommen. Die Giro Life Panthers haben von der DBBL die Lizenz für die Saison 2026 bis 2027 bekommen. Das heißt, weiterhin Erstliga-Basketball in Osnabrück. Wie groß ist das denn bitte?
2: Das ist für den Standort richtig stark, ehrlich. Die DBBL hat denen ja die Lizenz ohne Bedingungen und ohne Auflagen gegeben. Das heißt, wirtschaftlich und organisatorisch sind die Panthers echt ordentlich aufgestellt. Die können jetzt in Ruhe planen, statt jedes Jahr zu zittern, ob sie noch dabei bleiben dürfen.
1: Ich habe bei Lizenz immer noch dieses Beamten-Image im Kopf. Graue Aktenordner, Kaffee aus Pappbechern, Stempel mit so einem richtig trockenen Klack. Aber bei den Panthers klingt das nach, jo, alles top, weitermachen. Was steckt denn hinter dieser strategischen Neuausrichtung, von der alle reden?
2: Die wollen Osnabrück langfristig als Bundesliga-Standort für Frauenbasketball festtackern. Also, Talente aus der Region fördern, professionelle Strukturen im Leistungsbasketball weiter aufbauen und den Verein wirtschaftlich gesund halten. Geschäftsführer Sascha Bartsch sagt ja selbst, die Lizenz ist wie so ein weiterer Baustein auf dem Weg. Nicht das Ziel, sondern die

0: Grundlage, um weiter zu wachsen.
1: Und mit der früh erteilten Lizenz können Sie jetzt in Ruhe den Kader zusammenstellen, neue Spielerinnen holen oder Talente hochziehen. Ich stelle mir gerade vor, wie irgendwo in einer dunklen Halle jemand Freiwürfe trainiert, während wir hier über Brötchenkrümel klagen.
0: Ey, unterschätzt unsere Brötchenkrümel nicht. Das ist Hochleistungssport am Küchentisch. Spaß beiseite. Für Fans ist das echt wichtig. Du weißt, die Panthers sind ja nicht nur ein Team. Die stehen inzwischen auch fürs Image von Osnabrück als Sportstadt. Und wer sich da richtig reinlesen will, auf hasepost.de findet ihr mehr Hintergründe zu der Lizenzvergabe und generell die aktuellen News aus der Stadt.
1: So, jetzt müssen wir leider von Freude in der Halle zu Blaulicht auf der Straße wechseln. In Quakenbrück gab es auf der Bremer Straße einen richtig heftigen Unfall mit einem Pedelec-Fahrer. Was ist da genau passiert?
0: Da war ein älterer Mann mit seinem Pedelec auf dem Radstreifen stadtauswärts unterwegs. In Höhe einer Grundstückseinfahrt wollte er nach links abbiegen und dabei ist es zur seitlichen Kollision mit einem nachfolgenden Volkswagen gekommen. Der Radfahrer hat sich schwere Verletzungen zugezogen und musste ins Krankenhaus. Die Autofahrerin blieb unverletzt.
1: Das klingt nach so einer typischen Situation, wo es ganz schnell geht. Ein kurzer Schulterblick zu wenig, ein Moment Unaufmerksamkeit und schon wird's gefährlich. Weiß man denn schon, ob der Fahrer vielleicht den Blinker gesetzt hat oder wie genau das ablief?
0: Genau das ist noch unklar. Die Polizei ermittelt jetzt, wie es zu dem Unfall kommen konnte und welche Umstände da eine Rolle gespielt haben. Also, hat jemand von beiden was übersehen, war die Situation unübersichtlich, solche Dinge. Das ist halt immer das Bittere. Am Ende reicht ein kleiner Fehler für richtig schlimme Folgen.
1: Ich habe dabei sofort das Bild vor Augen, Radstreifen, du fühlst dich halbwegs sicher und dann kommt von hinten so ein Auto, das du gar nicht erwartest. Vielleicht mal ein kleiner Reminder für alle, die jetzt gerade im Auto sitzen, lieber einmal mehr bremsbereit sein, wenn ihr seht, dass ein Radler vielleicht abbiegen will oder unsicher wirkt.
0: Und fürs Radfahren gilt das gleiche andersrum. Nicht kurz entschlossen links rüberziehen, weil man die Einfahrt fast verpasst hätte. Dann lieber bis zur nächsten Möglichkeit fahren und sicher wenden. Ist zwar nervig, aber deutlich besser als der Rettungswagen.
1: Apropos Rettungswagen, in Osnabrück selbst gab es ja auch einen ziemlich rätselhaften Einsatz auf der Bohmter Straße. Eine junge Frau, bewusstlos, schwere Kopfverletzungen, daneben ein E-Scooter. Das klingt ja fast wie aus einer Krimiserie, ist aber leider echt passiert. Was weiß man da bisher?
0: Eine Passantin hat die junge Frau am frühen Morgen entdeckt, ungefähr auf Höhe einer Hausnummer im 80er-Bereich der Bohmter Straße. Die lag bewusstlos neben dem E-Scooter, die Retter wurden gerufen und sie wurde mit lebensgefährlichen Kopfverletzungen ins Krankenhaus gebracht. Wie es dazu gekommen ist, weiß noch niemand genau.
1: Da stehen ja mehrere Möglichkeiten im Raum, oder? Sturz, medizinischer Notfall, irgendwas anderes. Gibt's Anzeichen dafür, dass noch jemand beteiligt war?
0: Nach aktuellem Stand eher nicht. Die Polizei sagt, es gibt bisher keine Hinweise auf eine weitere beteiligte Person. Die Ermittler prüfen aber gerade alle Szenarien. Also ob sie einfach gestürzt ist, ob gesundheitlich was war oder ob doch ein anderes Geschehen dahinter steckt. Besonders wichtig sind denen Zeugen, die in den frühen Morgenstunden auf der Bohmter Straße unterwegs waren.
1: Das heißt, für alle, die da vielleicht mit dem Auto, mit dem Bus oder zu Fuß unterwegs waren, einmal im Kopf zurückspulen. Hattet ihr da einen E-Scooter gesehen, eine junge Frau, irgendwas Auffälliges? Manchmal ist es ja nur ein ganz kurzer Eindruck, aber genau der kann am Ende helfen, so eine Sache aufzuklären.
0: Genau. Und wenn ihr euch nicht mehr sicher seid, schaut einfach auf hasepost.de vorbei. Da findet ihr den Artikel mit allen Details und auch die Kontaktinfos der Polizei. Vielleicht hilft das, eure Erinnerung ein bisschen anzuschubsen.
1: Dann sind wir für heute einmal von der Sporthalle über die Bremer Straße bis zur Bohmter Straße gewandert. Alles ohne vom Stuhl aufzustehen, das nenne ich Effizienz.
0: Ihr dürft aber gern aufstehen, zum Beispiel um euch noch einen Kaffee zu holen oder das Rad mal zu checken, bevor ihr losfahrt. Passt auf euch auf, egal ob auf zwei Rädern, vier Rädern oder mit E-Scooter und klickt ruhig auch mal bei hasepost.de rein, wenn ihr wissen wollt, was in Osnabrück sonst noch so los ist.
1: Wir hören uns morgen früh wieder, gleiche Stelle, ähnliche Uhrzeit. Bleibt gesund, fahrt vorsichtig und vor allem lasst euch den Morgen nicht vermiesen. Bis dann.
0: Macht's gut, ihr Lieben. Schönen Tag euch. Tschüss.
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1: Hier ist Hans am Mikrofon mit den lokalen Nachrichten. In Osnabrück-Schinkel haben Telefonbetrüger gezielt russischsprachige Seniorinnen und Senioren um hohe Geldbeträge gebracht. Eine 85-jährige Frau und ein älteres Ehepaar verloren zusammen Vermögen von deutlich über 90.000 Euro, nachdem angebliche Boten Bargeld und Wertsachen abholten. Die Täter geben sich meist als Polizei, Bank oder Angehörige aus und üben massiven Druck aus. Die Polizei betont, dass sie niemals Bargeld oder Schmuck zur Verwahrung verlangt und rät, verdächtige Anrufe sofort zu beenden und selbst die Polizei zu kontaktieren. Auf der Bremer Straße in Quakenbrück hat sich am Montagvormittag ein schwerer Verkehrsunfall ereignet. Ein 78-jähriger Pedelec-Fahrer wurde dabei schwer verletzt, nachdem er beim Linksabbiegen mit einem nachfolgenden VW kollidierte. Der Mann wurde vom Rettungsdienst in ein Krankenhaus gebracht. Die 56-jährige Autofahrerin blieb unverletzt. Zur genauen Unfallursache ermittelt die Polizei. Die Osnabrücker Familienband Joey veröffentlicht im Sommer 2026 ihr deutschsprachiges Debütalbum Farben mit 8 emotionalen Songs über Beziehungen, Zusammenhalt, Trauer und mentale Herausforderungen.

Die erste Single, Was würdest du tun, erscheint am 5. Juni, inklusive selbstproduziertem Musikvideo auf YouTube. Joey, bestehend aus den Geschwistern Stephanie und Marlon Wallenhorst sowie Cousin Emil Schwarz, setzt auf mehrstimmigen, handgemachten Pop zwischen Singer-Songwriter und Country-Anklängen sowie auf physische Releases und analoge Ästhetik. Damit sind sie hier aus der Region wieder bestens informiert.

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1: Am 31.01.1964, heute vor 62 Jahren, wurde Jeff Hanneman in Oakland geboren. Ein Name, der später die Geschwindigkeit und den Zorn einer ganzen Metal-Generation mitdefinieren sollte. Hanneman war nicht nur Mitgitarrist von Slayer, er war einer der Hauptautoren hinter dem Sound, der 1986 alles veränderte: Rain in Blood. Zwischen ihm und Kerry King entstanden Riffs, die Punk-Aggression mit präziser Metal-Technik verbanden. Dave Lombardos Drumming jagte sie voran, Tom Araya's Stimme schlug die Texte mit einer Wucht, die keinen Raum für Schnörkel ließ. Rick Rubin, ein Mann aus der Hip-Hop-Welt, drückte dem Album mit trockener, knalliger Produktion das Herz heraus. Kurz, schmerzhaft, ohne Ballast. Rain in Blood ist knapp unter 29 Minuten lang, ohne Füllmaterial, jeder Song ein Schlag in die Magengrube des Genres. Die Platte rückte Grenzen zurecht. Def Jam, damals vor allem Rap-Label, wagte den Schritt, Columbia wollte nicht mit der Verteilung. Geffen sprang ein, zögerte, die Werbung blieb aus. Und trotzdem erreichte dieses kleine, erbarmungslose Werk die Charts und die Köpfe der Szene. Angel of Death, von Hanneman geschrieben, löste Kontroversen wegen seiner brutalen Thematik aus, machte aber auch deutlich, dass Metal bereit war, Tabus zu erforschen, nicht zu feiern. Heute wirkt Rain in Blood wie ein Lehrstück in Tempo, Präzision und Provokation. Ein Maßstab für Thrash, Death und darüber hinaus. Jeff Hannemans Riffs leben weiter in jedem Lockout-Song, der die Nadel aufreißt. Und jetzt, aus dem Feuer dieses Albums, geht's weiter in die Dunkelheit. Hell awaits.

Ganz genau so ist es. Schönen guten Morgen zusammen. Es ist wieder soweit. Ein ganz neuer Tag bricht an. Und deshalb, wenn es gestern nicht ganz so rund lief bei euch, vergesst einfach den gestrigen Tag, denn heute haben wir die Chance, alles noch besser zu machen. Wir starten jetzt mit einem Song, der euch garantiert ein Lächeln ins Gesicht zaubert.

Der Tag ist noch relativ frisch, wenn ich so auf die Uhr schaue und damit allen zusammen nochmal einen richtig guten Morgen. Gut ist er auf jeden Fall, denn es riecht förmlich nach einem Tag, der gute Laune bringt. Und solange man noch riechen kann, kann es ja gar nicht so schlimm sein, oder? Also, mit einem Lächeln durch den Tag und passend dazu ist vielleicht jetzt dieser Hit hier.

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1: Hier ist Tore am Mikrofon. Willkommen zu den Nachrichten. Die Europäische Union schickt zur kommenden Waldbrandsaison ihr bislang größtes Einsatzkontingent. 777 Feuerwehrleute aus 14 Ländern werden in Hochrisikogebieten in Zypern, Griechenland, Italien, Frankreich, Spanien und Portugal stationiert. Zudem stehen 22 Löschflugzeuge und 5 Helikopter bereit. Koordination und Finanzierung laufen über den Katastrophenschutzmechanismus der EU. Brände hatten im vergangenen Jahr in Europa mehr als 1 Million Hektar zerstört. Nach einem Raubüberfall auf einen Supermarkt an der Tecklenburger Straße in Haßbergen am Montag, dem 1. Juni, hat die Polizei nach eigenen Angaben rasch erste Erfolge erzielt. Zwei jugendliche Tatverdächtige

0: Verdächtige wurden ermittelt, einer stellte sich mit seiner Mutter in Osnabrück. Zahlreiche Hinweise aus der Bevölkerung und den sozialen Medien sowie gefundene Beweismittel unterstützen die weiteren Ermittlungen. In Quakenbrück ist am Montagvormittag auf der Bremer Straße ein 78 Jahre alter Pedelec-Fahrer bei einem Verkehrsunfall schwer verletzt worden. Nach bisherigen Erkenntnissen bog er gegen 11.10 Uhr vom Radstreifen nach links ab und kollidierte seitlich mit einem nachfolgenden Volkswagen. Die 56-jährige Autofahrerin blieb unverletzt. Die Polizei ermittelt zur Unfallursache. So viel zu den Nachrichten. Hanna, wie wird das Wetter?
1: Ja, Tore, lass uns das Wetter in Osnabrück anschauen. Heute grau in grau mit durchgehendem Regen um 15 bis 18 Grad. Der Himmel bleibt ziemlich zu, nur kurze trockene Momente. Der Wind pustet dich merklich an, zwischendurch mit ein paar stärkeren Böen, Schirmtest bestanden. Morgen wieder viele Wolken und oft leichter Regen, kaum echte Pausen. Maximal etwa 18 Grad, abends frischer mit 12 bis 14 Grad. Der Wind bleibt normal lebhaft. Übermorgen spürbar freundlicher, meist trocken bei rund 21 Grad. Oft wolkig, aber mit helleren Phasen, nur abends ein paar Tropfen möglich.
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3: Guten Morgen, du bist wach mit Hase Radio, deinem Sender für Osnabrück und das Osnabrücker Land. Ich bin Heiko, schön, dass du dabei bist. Schnapp dir einen Kaffee, wir bringen dich entspannt in den Tag. Mit frischen Nachrichten, guter Laune und natürlich jeder Menge Musik. Und jetzt wird's groß. Hier kommt für dich We Pray in der Single-Version. Coldplay zusammen mit Little Sims, Burna Boy, Eliana und Teenie auf

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1: Hier ist Hans mit den wichtigsten Meldungen aus unserer Region. Auf der Bremer Straße in Quakenbrück hat sich am Montagvormittag ein schwerer Verkehrsunfall ereignet. Ein 78-jähriger Pedelec-Fahrer wurde dabei schwer verletzt, nachdem er beim Linksabbiegen mit einem nachfolgenden VW kollidierte. Der Mann wurde vom Rettungsdienst in ein Krankenhaus gebracht. Die 56-jährige Autofahrerin blieb unverletzt. Zur genauen Unfallursache ermittelt die Polizei. Die Osnabrücker Familienband Joey veröffentlicht im Sommer 2026 ihr deutschsprachiges Debütalbum Farben mit 8 emotionalen Songs über Beziehungen, Zusammenhalt, Trauer und mentale Herausforderungen. Die erste Single Was würdest du tun? Erscheint am 5. Juni inklusive selbstproduziertem Musikvideo auf YouTube. Joey, bestehend aus den Geschwistern Stephanie und Marlon Wallenhorst sowie Cousin Emil Schwarz, setzt auf mehrstimmigen, handgemachten Pop zwischen Singer-Songwriter und Country-Anklängen sowie auf physische Releases und analoge Ästhetik. Vom 5. bis 7. Juni lädt die Kloster Clip auf dem Marktplatz in Kloster Ösede zu Kirmes, Live-Musik und Kinderaktionen ein. Neben Karussells mit Happy Hour, Partybands am Abend und einem Riesendino warten UA. Feuerwehrshow, Puppentheater, Kindertanz, Spielmobil, Bungee-Trampolin, Glitzer-Tattoos, Luftballon.

0: 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Ich bin Sven. Ja. 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Und damit ihr jetzt besser in den Tag starten könnt, hier einer meiner absoluten Lieblingssongs.
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1: Hier ist Tore am Mikrofon. Willkommen zu den Nachrichten. Die Europäische Union schickt zur kommenden Waldbrandsaison ihr bislang größtes Einsatzkontingent. 777 Feuerwehrleute aus 14 Ländern werden in Hochrisikogebieten in Zypern, Griechenland, Italien, Frankreich, Spanien und Portugal stationiert. Zudem stehen 22 Löschflugzeuge und 5 Helikopter bereit. Koordination und Finanzierung laufen über den Katastrophenschutzmechanismus der EU. Brände hatten im vergangenen Jahr in Europa mehr als 1 Million Hektar zerstört. In Kloster Ösede findet von Mittwoch, dem 5. bis Freitag, dem 7. Juni, die traditionelle Klosterclip auf dem Marktplatz statt. Geboten werden Karussells mit Happy Hour, Kinderprogramm, ein Riesendinosaurier, Aktionen der Feuerwehr sowie Puppentheater. Am Abend sorgen die Bands Paradise at Midnight und For You für Live-Musik. Zum Abschluss steigen bunte Luftballons auf. Nach einem Raubüberfall auf einen Supermarkt an der Tecklenburger Straße in Haßbergen am Montag, dem 1. Juni, hat die Polizei nach eigenen Angaben rasch erste Erfolge erzielt. 2 jugendliche Tatverdächtige wurden ermittelt, einer stellte sich mit seiner Mutter in Osnabrück. Zahlreiche Hinweise aus der Bevölkerung und den sozialen Medien sowie gefundene Beweismittel unterstützen die weiteren Ermittlungen. Und damit zu dir, Hanna, mit dem Wetter.
2: Ja, Tore, lass uns das Wetter in Osnabrück anschauen. Heute grau in grau mit durchgehendem Regen um 15 bis 18 Grad. Der Himmel bleibt ziemlich zu, nur kurze trockene Momente. Der Wind pustet dich merklich.

nachmittaglich an, zwischendurch mit ein paar stärkeren Böen, Schirmtest bestanden. Morgen wieder viele Wolken und oft leichter Regen, kaum echte Pausen. Maximal etwa 18 Grad, abends frischer mit 12 bis 14 Grad. Der Wind bleibt normal lebhaft. Übermorgen spürbar freundlicher, meist trocken bei rund 21 Grad. Oft wolkig, aber mit helleren Phasen, nur abends ein paar Tropfen möglich.

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1: Guten Morgen.
2: Es ist eigentlich absolut egal, welcher Wochentag ist. Morgens bin ich immer tierisch aufgeregt, weil ich einfach so neugierig drauf bin, was dieser Tag wieder für mich bereithält. Ist das bei euch auch so? Ganz egal wie, bereitet euch auf jeden Fall heute bei uns hier im Programm auf eine Mischung vor, die euch durch den Morgen trägt. Egal, ob ihr gerade im Stau steht oder aber schon am Schreibtisch sitzt. Guten Morgen.
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1: Moin Osnabrück, guten Morgen zusammen. Kaffee in der Hand, Haare halbwegs gelegt und schon seid ihr wieder mittendrin in unserer kleinen Frühstücksrunde. Heiko, wie wach bist du auf einer Skala von Snooze-Taste bis 3 Espressi Intus?
2: Ich bin so mittendrin. Die Augen sind offen, der Verstand hinkt noch ein bisschen hinterher, aber fürs Quatschen über Osnabrück reicht's locker. Was legen wir unseren Leuten heute denn zuerst auf den Frühstückstisch?
1: Lass uns mit was Erfreulichem starten, bevor wir zu den ernsten Sachen kommen. Die Giro Life Panthers haben von der DBBL die Lizenz für die Saison 2026 bis 2027 bekommen. Das heißt, weiterhin Erstliga-Basketball in Osnabrück. Wie groß ist das denn bitte?
2: Das ist für den Standort richtig stark, ehrlich. Die DBBL hat denen ja die Lizenz ohne Bedingungen und ohne Auflagen gegeben. Das heißt, wirtschaftlich und organisatorisch sind die Panthers echt ordentlich aufgestellt. Die können jetzt in Ruhe planen, statt jedes Jahr zu zittern, ob sie noch dabei bleiben dürfen.
1: Ich habe bei Lizenz immer noch dieses Beamten-Image im Kopf. Graue Aktenordner, Kaffee aus Pappbechern, Stempel mit so einem richtig trockenen Klack. Aber bei den Panthers klingt das nach, jo, alles top, weitermachen. Was steckt denn hinter dieser strategischen Neuausrichtung, von der alle reden?
2: Die wollen Osnabrück langfristig als Bundesliga-Standort für Frauenbasketball festtackern. Also Talente aus der Region fördern, professionelle Strukturen im Leistungsbasketball weiter aufbauen und den Verein wirtschaftlich gesund halten. Geschäftsführer Sascha Bartsch sagt ja selbst, die Lizenz ist wie so ein weiterer Baustein auf dem Weg. Nicht das Ziel, sondern die Grundlage, um weiter zu wachsen.
1: Und mit der früh erteilten Lizenz können Sie jetzt in Ruhe den Kader zusammenstellen, neue Spielerinnen holen oder Talente hochziehen. Ich stelle mir gerade vor, wie irgendwo in einer dunklen Halle jemand Freiwürfe trainiert, während wir hier über Brötchenkrümel klagen.
2: Ey, unterschätzt unsere Brötchenkrümel nicht. Das ist Hochleistungssport am Küchentisch. Spaß beiseite. Für Fans ist das echt wichtig. Du weißt, die Panthers sind ja nicht nur ein Team. Die stehen inzwischen auch fürs Image von Osnabrück als Sportstadt. Und wer sich da richtig reinlesen will, auf hasepost.de findet ihr mehr Hintergründe zu der Lizenzvergabe und generell die aktuellen News aus der Stadt.
1: So, jetzt müssen wir leider von Freude in der Halle zu Blaulicht auf der Straße wechseln. In Quakenbrück gab es auf der Bremer Straße einen richtig heftigen Unfall mit einem Pedelec-Fahrer. Was ist da genau passiert?
2: Da war ein älterer Mann mit seinem Pedelec auf dem Radstreifen stadtauswärts unterwegs. In Höhe einer Grundstückseinfahrt wollte er nach links abbiegen und dabei ist es zur seitlichen Kollision mit einem nachfolgenden Volkswagen gekommen. Der Radfahrer hat sich schwere Verletzungen zugezogen und musste ins Krankenhaus. Die Autofahrerin blieb unverletzt.
1: Das klingt nach so einer typischen Situation, wo es ganz schnell geht. Ein kurzer Schulterblick zu wenig, ein Moment Unaufmerksamkeit und schon wird's gefährlich. Weiß man denn schon, ob der Fahrer vielleicht den Blinker gesetzt hat oder wie genau das ablief?
2: Genau das ist noch unklar. Die Polizei ermittelt jetzt, wie es zu dem Unfall kommen konnte und welche Umstände da eine Rolle gespielt haben. Also, hat jemand von beiden was übersehen, war die Situation unübersichtlich, solche Dinge. Das ist halt immer das Bittere. Am Ende reicht ein kleiner Fehler für richtig schlimme Folgen.
1: Ich habe dabei sofort das Bild vor Augen, Radstreifen, du fühlst dich halbwegs sicher und dann kommt von hinten so ein Auto, das du gar nicht erwartest. Vielleicht mal ein kleiner Reminder für alle, die jetzt gerade im Auto sitzen, lieber einmal mehr bremsbereit sein, wenn ihr seht, dass ein Radler vielleicht abbiegen will oder unsicher wirkt.
2: Und fürs Radfahren gilt das gleiche andersrum. Nicht kurz entschlossen links rüberziehen, weil man die Einfahrt fast verpasst hätte. Dann lieber bis zur nächsten Möglichkeit fahren und sicher wenden. Ist zwar nervig, aber deutlich besser als der Rettungswagen.
1: Apropos Rettungswagen, in Osnabrück selbst gab es ja auch einen ziemlich rätselhaften Einsatz auf der Bohmter Straße. Eine junge Frau, bewusstlos, schwere Kopfverletzungen, daneben ein E-Scooter. Das klingt ja fast wie aus einer Krimiserie, ist aber leider echt passiert. Was weiß man da bisher?
2: Eine Passantin hat die junge Frau am frühen Morgen entdeckt, ungefähr auf Höhe einer Hausnummer im 80er-Bereich der Bohmter Straße. Die lag bewusstlos neben dem E-Scooter, die Retter wurden gerufen und sie wurde mit lebensgefährlichen Kopfverletzungen ins Krankenhaus gebracht. Wie es dazu gekommen ist, weiß noch niemand genau.
1: Da stehen ja mehrere Möglichkeiten im Raum, oder? Sturz, medizinischer Notfall, irgendwas anderes. Gibt's Anzeichen dafür, dass noch jemand beteiligt war?
2: Nach aktuellem Stand eher nicht. Die Polizei sagt, es gibt bisher keine Hinweise auf eine weitere beteiligte Person. Die Ermittler prüfen aber gerade alle Szenarien. Also ob sie einfach gestürzt ist, ob gesundheitlich was war oder ob doch ein anderes Geschehen dahinter steckt. Besonders wichtig sind denen Zeugen, die in den frühen Morgenstunden auf der Bohmter Straße unterwegs waren.
1: Das heißt für alle, die da vielleicht mit dem Auto, mit dem Bus oder zu Fuß unterwegs waren, einmal im Kopf zurückspulen. Hattet ihr da einen E-Scooter gesehen, eine junge Frau, irgendwas Auffälliges? Manchmal ist es ja nur ein ganz kurzer Eindruck, aber genau der kann am Ende helfen, so eine Sache aufzuklären.
2: Genau. Und wenn ihr euch nicht mehr sicher seid, schaut einfach auf hasepost.de vorbei. Da findet ihr den Artikel mit allen Details und auch die Kontaktinfos der

0: Polizei. Vielleicht hilft das, eure Erinnerung ein bisschen anzuschubsen.
1: Dann sind wir für heute einmal von der Sporthalle über die Bremer Straße bis zur Bohmter Straße gewandert. Alles ohne vom Stuhl aufzustehen, das nenne ich Effizienz.
0: Ihr dürft aber gern aufstehen, zum Beispiel um euch noch einen Kaffee zu holen oder das Rad mal zu checken, bevor ihr losfahrt. Passt auf euch auf, egal ob auf zwei Rädern, vier Rädern oder mit E-Scooter und klickt ruhig auch mal bei hasepost.de rein, wenn ihr wissen wollt, was in Osnabrück sonst noch so los ist.
1: Wir hören uns morgen früh wieder, gleiche Stelle, ähnliche Uhrzeit. Bleibt gesund, fahrt vorsichtig und vor allem lasst euch den Morgen nicht vermiesen. Bis dann.
0: Macht's gut, ihr Lieben. Schönen Tag euch. Tschüss.
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1: Hier sind die Lokalnachrichten mit Hans. Die Osnabrücker Familienband Joey veröffentlicht im Sommer 2026 ihr deutschsprachiges Debütalbum Farben mit 8 emotionalen Songs über Beziehungen, Zusammenhalt, Trauer und mentale Herausforderungen. Die erste Single, Was würdest du tun, erscheint am 5. Juni, inklusive selbstproduziertem Musikvideo auf YouTube. Joey, bestehend aus den Geschwistern Stephanie und Marlon Wallenhorst sowie Cousin Emil Schwarz, setzt auf mehrstimmigen, handgemachten Pop zwischen Singer-Songwriter und Country-Anklängen sowie auf physische Releases und analoge Ästhetik. Die Sparkassenfiliale Bad Iburg am Gografenhof bleibt aus Joey, bestehend aus den Geschwistern Stephanie und Marlon Wallenhorst sowie Cousin Emil Schwarz, setzt auf mehrstimmigen, handgemachten Pop zwischen Singer-Songwriter und Country-Anklängen sowie auf physische Releases und analoge Ästhetik. Die Sparkassenfiliale Bad Iburg am Gografenhof bleibt aus Sicherheitsgründen von Mittwoch, 3. Juni, 12.30 Uhr bis einschließlich Sonntag, 7. Juni, wegen Bodenarbeiten geschlossen. In dieser Zeit stehen weder Beratung noch SB-Geräte zur Verfügung. Kundinnen und Kunden können auf Filialen in Bad Laier, Georgsmarienhütte, Hagen oder Hilte ausweichen. Beratungen sind weiterhin telefonisch möglich. Ab 8. Juni ist die Filiale wieder geöffnet. Vom 5. bis 7. Juni lädt die Klosterclip auf dem Marktplatz in Klosterösede zu Kirmes, Live-Musik und Kinderaktionen ein. Neben Karussells mit Happy Hour, Partybands am Abend und einem Riesendino warten UA, Feuerwehrshow, Puppentheater, Kindertanz, Spielmobil, Bungee-Trampolin, Glitzer

Tattoos, Luftballonkünstlerinnen, Awigo Showtruck, Kaffee und Kuchen sowie eine Zirkusshow mit Mitmachangebot. Das waren die aktuellen Meldungen aus unserer Region.

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1: Bereit zu

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Es ist eigentlich absolut egal, welcher Wochentag ist. Morgens bin ich immer tierisch aufgeregt, weil ich einfach so neugierig drauf bin, was dieser Tag wieder für mich bereithält. Ist das bei euch auch so? Ganz egal wie, bereitet euch auf jeden Fall heute bei uns hier im Programm auf eine Mischung vor, die euch durch den Morgen trägt. Egal, ob ihr gerade im Stau steht oder aber schon am Schreibtisch sitzt. Guten Morgen!

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1: Hier ist Tore am Mikrofon. Willkommen zu den Nachrichten. Die Europäische Union schickt zur kommenden Waldbrandsaison ihr bislang größtes Einsatzkontingent. 777 Feuerwehrleute aus 14 Ländern werden in Hochrisikogebieten in Zypern, Griechenland, Italien, Frankreich, Spanien und Portugal stationiert. Zudem stehen 22 Löschflugzeuge und 5 Helikopter bereit. Koordination und Finanzierung laufen über den Katastrophenschutzmechanismus der EU. Brände hatten im vergangenen Jahr in Europa mehr als 1 Million Hektar zerstört. In Kloster Ösede findet von Mittwoch, dem 5. bis Freitag, dem 7. Juni, die traditionelle Klosterclip auf dem Marktplatz statt. Geboten werden Karussells mit Happy Hour, Kinderprogramm, ein Riesendinosaurier, Aktionen der Feuerwehr sowie Puppentheater. Am Abend sorgen die Bands Paradise at Midnight und For You für Live-Musik. Zum Abschluss steigen bunte Luftballons auf. Die Sparkassenfiliale in Bad Iburg am Gografenhof bleibt aus Sicherheitsgründen für mehrere Tage geschlossen. Wegen eines neuen Bodenbelags ist der Zugang von Mittwoch, dem 3. Juni ab 12.30 Uhr bis einschließlich Sonntag, dem 7. Juni gesperrt. Beratung vor Ort und Selbstbedienungsgeräte entfallen, telefonisch ist Beratung möglich. Ab Montag, dem 8. Juni, soll die Filiale wieder öffnen. So viel zu den Nachrichten. Hanna, wie wird das Wetter?
2: Ja, Tore, lass uns das Wetter in Osnabrück anschauen. Aktuell ist es meist bewölkt und noch recht frisch mit rund 15 Grad. Dazu ein mäßiger, teils auffrischender Wind aus Süden. Es bleibt trocken. Heute bleibt es überwiegend grau, später örtlich etwas Regen, maximal um 18 Grad. Der Wind weht spürbar, in Böen durchaus kräftiger. Morgen viele Wolken und immer wieder leichter Regen, nur selten freundlich bis etwa 19 Grad, dazu ein spürbarer bis zeitweise recht lebhafter Süd- bis Südwestwind. Übermorgen ruhiger.

0: zunächst noch viele Wolken, später öfter Auflockerungen und meist trocken um 20 Grad, schwacher bis mäßiger Wind.
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2: Guten Morgen, hier ist Heiko auf Hase Radio, deinem Sender für Osnabrück und die Region. Schön, dass du mit uns in den Vormittag startest. Wir schauen gleich auf die wichtigsten Meldungen aus aller Welt und natürlich auf das, was bei uns vor der Haustür passiert. Unter anderem gibt's gute Nachrichten vom Basketball. Die Giro Life Panthers haben die Lizenz für die Saison 2026-27 in der ersten Bundesliga bekommen. Gleich mehr dazu, jetzt erstmal Musik. Hier sind Good Neighbors mit Bloom.

dass du noch dabei bist. Kurzer Sportcheck. Es ist 9.13 Uhr und die Dirolife Panthers Osnabrück haben die Lizenz für die Teilnahme an der Saison 2026-2027 in der Toyota 1 Damen Basketball Bundesliga erhalten. Ohne Auflagen, ohne Bedingungen, ein echtes Vertrauenssignal. Die Verantwortlichen setzen auf nachhaltige Strukturen, gezielte Nachwuchsförderung und professionelle Entwicklung. Geschäftsführer Sascha Bartsch spricht von Planungssicherheit und einem langfristigen Weg für den Frauenbasketball in Osnabrück. Heißt für dich, es bleibt spannend in der nächsten Spielzeit. Also Stimmung halten. Weiter geht's mit YYY von

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1: Und da war er, Kane Brown mit Bury Me in Georgia hier bei Hase Radio, kurz nach 9.22 Uhr. Wir schauen rüber in den Nahen Osten, da spitzt sich die Lage gerade wieder zu. Die USA haben nach eigenen Angaben eine Bodenstation auf der iranischen Insel Keshm angegriffen, als Antwort auf iranische Drohnen- und Raketenangriffe rund um die Straße von Hormus. Drei Drohnen, die angeblich zivile Schiffe im Visier hatten, wurden abgeschossen. Mehrere Raketen auf Bahrain und Richtung Kuwait abgefangen oder verfehlten ihr Ziel. Der Iran sagt wiederum, das sei alles eine Reaktion auf einen früheren US-Angriff auf einen Öltanker. Und man habe sogar das Hauptquartier der 5. US-Flotte ins Visier genommen. Die USA weisen das zurück. Du merkst, extrem angespannt, extrem gefährlich für den weltweiten Ölverkehr. Wir atmen einmal kurz durch und du bekommst jetzt Wenn das Liebe ist von Nina Chuba.

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1: Hier sind die Lokalnachrichten mit Hans. Die Sparkassenfiliale Bad Iburg am Gographenhof bleibt aus Sicherheitsgründen von Mittwoch, 3. Juni, 12.30 Uhr bis einschließlich Sonntag, 7. Juni, wegen Bodenarbeiten geschlossen. In dieser Zeit stehen weder Beratung noch SB-Geräte zur Verfügung. Kundinnen und Kunden können auf Filialen in Bad Leier, Georgsmarienhütte, Hagen oder Hilte ausweichen. Beratungen sind weiterhin telefonisch möglich. Ab 8. Juni ist die Filiale wieder geöffnet. Vom 5. bis 7. Juni lädt die Klosterklipp auf dem Marktplatz in Klosterösede zu Kirmes, Liefmusik und Kinderaktionen ein. Neben Karussells mit Happy Hour, Partybands am Abend und einem Riesendino-Warten UA, Feuerwehrshow, Puppentheater, Kindertanz, Spielmobil, Bungee-Trampolin, Glitzer-Tattoos, Luftballonkünstlerinnen, Awigo-Showtruck, Kaffee und Kuchen sowie eine Zirkusshow mit Mitmachangebot. Der seit Ende Mai vermisste 74-jährige Mann aus Quakenbrück ist tot aufgefunden worden. Am Dienstagnachmittag, dem 2. Juni, entdeckte man ihn leblos nahe dem Grother Kanal in Bad Bergen. Er galt seit dem 28. Mai 2026 als vermisst. Mehrere Tage lang wurde intensiv nach ihm gesucht. Hinweise auf ein Verbrechen gibt es laut Polizei nicht. Da der Mann auf Medikamente angewiesen war, war er vermutlich orientierungslos unterwegs. Damit sind Sie hier aus der Region wieder bestens informiert.

0: 9.46 Uhr, du bist bei Hase Radio und wir kommen aus Who Believes in Angels von Elton John und Brandy Carlile. Ein sehr stiller, nachdenklicher Moment in diesem Song. Genau so ein Innehalten braucht es, wenn wir heute an den 3. Juni 1998 denken. Bei Eschede entgleist damals der ICE Wilhelm Konrad Röntgen. In nur 3,6 Sekunden wird aus einer ganz normalen Zugfahrt ein Trümmerfeld. 101 Menschen sterben, mehr als 100 werden verletzt. Bis heute das schwerste Zugunglück in der Geschichte der Bundesrepublik. Viele Anwohner sind damals die Ersten, die helfen, bevor tausende Einsatzkräfte dazukommen. Und jedes Jahr an diesem Datum merkt man, wie nah das alles immer noch geht. Den Angehörigen, den Rettern, aber auch vielen, die sich einfach erinnern. Wir lassen diesen Moment kurz wirken und dann geht's musikalisch weiter. Hier ist Eternity von Alex Warren.
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Das war Ballon von Clüso. Und leider muss ich kurz etwas Ernstes sagen. Bei mir ist es gerade 9.53 Uhr. In Bad Essen ist ein 36 Jahre alter Pedelec-Fahrer, der am vergangenen Mittwoch, dem 27. Mai, gegen 14.40 Uhr auf der Lindenstraße Richtung Rathaus unterwegs war, nach einem alleinbeteiligten Sturz schwer verletzt worden. Er geriet in Höhe einer Eisdiele ins Schlingern und stürzte ohne Beteiligung anderer. Rettungskräfte brachten ihn ins Krankenhaus, doch mehrere Tage später verschlechterte sich sein Zustand. Am Montagnachmittag ist er seinen schweren Verletzungen erlegen. Ich weiß, das trifft dich sicher auch. Die Umstände werden noch untersucht, Hinweise auf Dritte gibt es bislang nicht. Jetzt geht es weiter mit The Dead Dance von Lady Gaga.

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1: Ich bin Tore, hier sind die Nachrichten. Die Europäische Union schickt zur kommenden Waldbrandsaison ihr bislang größtes Einsatzkontingent. 777 Feuerwehrleute aus 14 Ländern werden in Hochrisikogebieten in Zypern, Griechenland, Italien, Frankreich, Spanien und Portugal stationiert. Zudem stehen 22 Löschflugzeuge und 5 Helikopter bereit. Koordination und Finanzierung laufen über den Katastrophenschutzmechanismus der EU. Brände hatten im vergangenen Jahr in Europa mehr als 1 Million Hektar zerstört. In Bad Essen ist ein 36 Jahre alter Pedelec-Fahrer mehrere Tage nach einem Unfall im Krankenhaus gestorben. Der Mann war am Mittwochnachmittag, den 27. Mai gegen 14.40 Uhr auf der Lindenstraße allein beteiligt gestürzt. Trotz intensiver Behandlung verschlechterte sich sein Zustand. Die Polizei ermittelt zu den genauen Unfallursachen, Hinweise auf andere Beteiligte gibt es nicht. In Kloster Ösede findet von Mittwoch, dem 5. bis Freitag, dem 7. Juni, die traditionelle Klosterclip auf dem Marktplatz statt. Geboten werden Karussells mit Happy Hour, Kinderprogramm, ein Riesendinosaurier, Aktionen der Feuerwehr sowie Puppentheater. Am Abend sorgen die Bands Paradise at Midnight und For You für Live-Musik. Zum Abschluss steigen bunte Luftballons auf. Soweit die Meldungen. Hanna, wie sieht's mit dem Wetter aus?
2: Ja, Tore, lass uns das Wetter in Osnabrück anschauen. Aktuell ist es meist bewölkt und noch recht frisch mit rund 15 Grad. Dazu ein mäßiger, teils auffrischender Wind aus Süden. Es bleibt trocken. Heute bleibt es überwiegend grau, später örtlich etwas Regen, maximal um 18 Grad. Der Wind weht spürbar, in Böen durchaus kräftiger. Morgen viele Wolken und immer wieder leichter Regen, nur selten freundlich bis etwa 19 Grad. Dazu ein spürbarer bis zeitweise recht lebhafter Süd- bis Südwestwind. Übermorgen ruhiger. Zunächst noch viele Wolken, später öfter Auflockerungen und meist trocken, um 20 Grad, schwacher bis mäßiger Wind. Ja.

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war All for You von A. Clark and Vinny. Ein schöner Einstieg in den Morgen. Es ist jetzt 10:12 hier bei Hase Radio und ich muss kurz etwas Ernstes sagen. Die Suche nach dem seit dem 28. Mai 2026 vermissten 74-jährigen Mann aus Quakenbrück ist leider tragisch zu Ende gegangen. Am Dienstagnachmittag, dem 2. Juni, wurde er in Bad Bergen leblos am Grotha-Kanal gefunden. Den Ermittlern zufolge gibt es bislang keine Hinweise auf Fremdverschulden. Weil er auf Medikamente angewiesen war, wird vermutet, dass er orientierungslos war. Meine Gedanken sind bei den Angehörigen. Bleib kurz bei uns, wir spielen jetzt We Pray von Coldplay and Little Sims and Burna Boy and

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10.22 Uhr bei Hase Radio und Sophia sagt, alles ist GUT. Naja, in der Welt da draußen leider nicht überall. In der Golfregion hat es in der Nacht wieder ordentlich gekracht. Das US-Militär meldet, dass es mehrere Raketen und Drohnen aus dem Iran abgefangen hat, unter anderem in der Nähe wichtiger US-Stützpunkte in Kuwait und Bahrain. Verletzt wurde laut USA niemand, Schäden soll es auch nicht geben. Ausgelöst wurde das Ganze offenbar, weil die USA zuvor einen leeren Öltanker vor der iranischen Küste mit einer Rakete gestoppt haben sollen. Der Iran spricht nun von Vergeltung und warnt vor noch härteren Antworten. Du merkst, die Lage rund um die Straße von Hormus bleibt extrem angespannt und hat Auswirkungen auf die ganze Welt. Wir bleiben für dich dran, jetzt aber erstmal etwas Leichtigkeit. Hier kommt Baby Goodbye von Alle Farben.

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1: Hier sind die wichtigsten Meldungen aus unserer Region. Mit Hans. Vom 5. bis 7. Juni lädt die Klosterclip auf dem Marktplatz in Klosterösede zu Kirmes, Liefmusik und Kinderaktionen ein. Neben Karussells mit Happy Hour, Partybands am Abend und einem Riesendino warten UA, Feuerwehrshow, Puppentheater, Kindertanz, Spielmobil, Bungee-Trampolin, Glitzer-Tattoos, Luftballonkünstlerinnen, Avigo-Showtruck, Kaffee und Kuchen sowie eine Zirkusshow mit Mitmachangebot. Der seit Ende Mai vermisste 74-jährige Mann aus Quakenbrück ist tot aufgefunden worden. Am Dienstagnachmittag, dem 2. Juni, entdeckte man ihn leblos nahe dem Grother Kanal in Bad Bergen. Er galt seit dem 28. Mai 2026 als vermisst. Mehrere Tage lang wurde intensiv nach ihm gesucht. Hinweise auf ein Verbrechen gibt es laut Polizei nicht. Da der Mann auf Medikamente angewiesen war, war er vermutlich orientierungslos unterwegs. In Bad Essen ist ein 36 Jahre alter Pedelec-Fahrer nach einem Unfall gestorben. Er war am Mittwochnachmittag Ende Mai auf der Lindenstraße allein beteiligt gestürzt und hatte sich dabei lebensgefährlich verletzt. Trotz Behandlung im Krankenhaus verschlechterte sich sein Zustand. Am Montagnachmittag erlag er seinen Verletzungen. Hinweise auf die Beteiligung anderer Personen gibt es nicht. Die Polizei ermittelt weiter.

Day in Rock History. Mit Tore Laufenberg. Am 31.01.1964, heute vor 62 Jahren, wurde Jeff Hanneman in Oakland geboren. Ein Name, der später die Geschwindigkeit und den Zorn einer ganzen Metal-Generation mitdefinieren sollte. Hanneman war nicht nur Mitgitarrist von Slayer, er war einer der Hauptautoren hinter dem Sound, der 1986 alles veränderte: Rain in Blood. Zwischen ihm und Kerry King entstanden Riffs, die Punk-Aggression mit präziser Metal-Technik verbanden. Dave Lombardos Drumming jagte sie voran, Tom Araya's Stimme schlug die Texte mit einer Wucht, die keinen Raum für Schnörkel ließ. Rick Rubin, ein Mann aus der Hip-Hop-Welt, drückte dem Album mit trockener, knalliger Produktion das Herz heraus. Kurz, schmerzhaft, ohne Ballast. Rain in Blood ist knapp unter 29 Minuten lang, ohne Füllmaterial, jeder Song ein Schlag in die Magengrube des Genres. Die Platte rückte Grenzen zurecht. Def Jam, damals vor allem Rap-Label, wagte den Schritt, Columbia wollte nicht mit der Verteilung. Geffen sprang ein, zögerte, die Werbung blieb aus. Und trotzdem erreichte dieses kleine, erbarmungslose Werk die Charts und die Köpfe der Szene. Angel of Death, von Hanneman geschrieben, löste Kontroversen wegen seiner brutalen Thematik aus, machte aber auch deutlich, dass Metal bereit war, Tabus zu erforschen, nicht zu feiern. Heute wirkt Rain in Blood wie ein Lehrstück in Tempo, Präzision und Provokation. Ein Maßstab für Thrash, Death und darüber hinaus. Jeff Hannemans Riffs leben weiter in jedem Lockout-Song, der die Nadel aufreißt. Und jetzt, aus dem Feuer dieses Albums, geht's weiter in die Dunkelheit. Hell awaits.

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2: Willkommen zu den Nachrichten, ich bin Tore. Kairo bleibt bislang vom Krieg verschont, während in den Nachbarländern Hauptstädte bombardiert werden und in Sudan sowie Libyen Kämpfe toben. Präsident Abdel Fattah al-Sisi führt dies auf seine Sicherheitsstrategie zurück. Ägypten versucht, sich trotz eskalierender Konflikte an den Grenzen und Millionen Geflüchteten aus dem Sudan aus den Kämpfen herauszuhalten. Davon profitiert der Tourismus mit zuletzt rund 19 Millionen Gästen im Jahr. Zugleich leidet das Land unter Schulden, Wirtschaftskrise und massiver Repression. In Bad Essen ist ein 36 Jahre alter Pedelec-Fahrer mehrere Tage nach einem Unfall im Krankenhaus gestorben. Der Mann war am Mittwochnachmittag, den 27. Mai gegen 14.40 Uhr auf der Lindenstraße allein beteiligt gestürzt. Trotz intensiver Behandlung verschlechterte sich sein Zustand. Die Polizei ermittelt zu den genauen Unfallursachen. Hinweise auf andere Beteiligte gibt es nicht. In Kloster Ösede findet von Mittwoch, dem 5. bis Freitag, dem 7. Juni die traditionelle Klosterclip auf dem Marktplatz statt. Geboten werden Karussells mit Happy Hour, Kinderprogramm, ein Riesendinosaurier, Aktionen der Feuerwehr sowie Puppentheater. Am Abend sorgen die Bands Paradise at Midnight und For You für Live-Musik. Zum Abschluss steigen bunte Luftballons auf. Soweit die Meldungen. Hanna, wie sieht's mit dem Wetter aus?
3: Ja, Tore, lass uns das Wetter in Osnabrück anschauen. Aktuell ist es meist bewölkt und noch recht frisch mit rund 15 Grad, dazu ein mäßiger, teils auffrischender Wind aus Süden, es bleibt trocken. Heute bleibt es überwiegend grau, später örtlich etwas Regen, maximal um 18 Grad, der Wind weht spürbar, in Böen durchaus kräftiger. Morgen viele Wolken und immer wieder leichter Regen, nur selten freundlich bis etwa 19 Grad, dazu ein spürbarer bis zeitweise recht lebhafter Süd- bis Südwestwind. Übermorgen ruhiger. Zunächst noch viele Wolken, später öfter Auflockerungen und meist trocken, um 20 Grad, schwacher bis mäßiger Wind. Ja.

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da war sie. Cotti d'Azur von Zade bei Hase Radio. 11.13 Uhr haben wir es. Schön, dass du dabei bist. Bleiben wir kurz in der Stadt, aber mit einem eher schweren Thema: Wohnen. Laut neuen Berechnungen gilt inzwischen rund jeder dritte Mieterhaushalt in Deutschland als durch Wohnkosten überlastet. 6,6 Millionen Haushalte geben so viel für Miete und Heizung aus, dass am Ende vom Monat kaum noch was übrig bleibt. Besonders hart trifft's das untere Einkommensdrittel. Bei den niedrigsten Einkommen fressen die Wohnkosten im Schnitt 60% vom Netto. Der Deutsche Mieterbund sagt, so geht's nicht weiter, fordert eine schärfere Mietpreisbremse, mehr Sozialwohnungen, insgesamt ein bezahlbares Segment am Markt. Vielleicht kennst du das Gefühl ja auch. Musik kann's nicht lösen, aber kurz den Kopf freipusten. Hier kommt Santos mit Gestern.

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Nach Can't Find You von Avajon, Oskar Mietkar. Es ist 11.20 Uhr, kurz etwas Kultur. Der Museums- und Kunstverein Osnabrück vergibt den Kunstpreis zum sechsten Mal. Aus 169 Bewerbungen wurden 12 FinalistInnen ausgewählt. Ihre Arbeiten laufen ab dem 27. September 2027 im Oberlichtsaal des Kulturgeschichtlichen Museums bis zum 21. Februar 2027. Wenn du aus der Region kommst und künstlerisch arbeitest, konntest du teilnehmen. Es gibt ein Preisgeld von 10.000 Euro, einer der höchst dotierten regionalen Preise in Deutschland, gefördert von der Siewert-Stiftung seit 2017. Viel Erfolg an alle FinalistInnen. Und jetzt weiter mit Einmal um die Welt von Alexander Eder und SDP.

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1: Hier sind die wichtigsten Meldungen aus unserer Region mit Hans. Der Museums- und Kunstverein Osnabrück vergibt den Kunstpreis Osnabrück zum 6. Mal. Aus 169 Bewerbungen wurden 12 Künstlerinnen und Künstler für eine Ausstellung im Kulturgeschichtlichen Museum ausgewählt. Der seit 2017 von der Siewert-Stiftung geförderte Preis gehört mit einem Preisgeld von 10.000 Euro zu den höchstdotierten regionalen Kunstpreisen in Deutschland und soll die Vielfalt der Osnabrücker Kunstszene sichtbar machen. Die Ausstellung der Finalistinnen und Finalisten läuft von Ende September 2027 bis Februar 2027. In Bad Essen ist ein 36 Jahre alter Pedelec-Fahrer nach einem Unfall gestorben. Er war am Mittwochnachmittag Ende Mai auf der Lindenstraße allein beteiligt gestürzt und hatte sich dabei lebensgefährlich verletzt. Trotz Behandlung im Krankenhaus verschlechterte sich sein Zustand. Am Montagnachmittag erlag er seinen Verletzungen. Hinweise auf die Beteiligung anderer Personen gibt es nicht. Die Polizei ermittelt weiter zur Unfallursache. Am Dienstagabend brannte in einem Einfamilienhaus in der Ettenfelder Straße in Fürstenau ein Kinderzimmer. Ein 11-jähriger Junge und sein 12-jähriger Freund befanden sich darin. Die Feuerwehr löschte den Brand rasch. Es entstand hoher Sachschaden. Der 12-jährige Junge kam mit schweren Verletzungen in eine Spezialklinik. Der 11-jährige wurde leicht verletzt ins Krankenhaus gebracht. Mutter und drei Geschwister blieben unverletzt. Die Brandursache ist noch unklar. Die Polizei ermittelt. Das waren die Lokalnachrichten.

Es ist 11.46 Uhr hier bei Hase Radio. Das war Abracadabra von Lady Gaga und leider ein ernster Moment. Am Dienstagabend, dem 2. Juni gegen 21.30 Uhr geriet in der Ettenfelder Straße in Fürstenau ein Kinderzimmer in Brand. Zwei Jungen, 11 und 12 Jahre alt, waren dort. Die Feuerwehr war schnell da und löschte. Der 12-jährige Junge kam mit schweren Verletzungen in eine Spezialklinik. Der 11-jährige wurde von Zeugen mit einer Leiter gerettet und hat leichte Verletzungen. Mutter und drei Geschwister konnten das Haus unverletzt verlassen. Sachschaden wird auf 50 bis 100.000 Euro geschätzt. Der Brandort ist beschlagnahmt, die Ermittlungen zur Ursache laufen. Wir denken an die Betroffenen. Das geht dir sicher auch nahe. Und jetzt, damit es wieder etwas leichter wird, Dream Come True von Felix Jehn und Baby Close.

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Phaseradio, kurz vor 12, es ist 11.52 Uhr und du hörst Told You So ausklingen. Heute vor genau 26 Jahren, am 3. Juni 1998, passiert bei Eschede das schlimmste Zugunglück der Bundesrepublik. Ein ICE entgleist, eine Brücke stürzt ein, 101 Menschen verlieren ihr Leben, mehr als 100 werden verletzt. Wenn man sich vorstellt, dass dieser Zug einfach wie jeder andere morgens losfährt, Leute auf dem Weg zur Arbeit, in den Urlaub, zur Familie, dann wird klar, wie plötzlich sich alles ändern kann. Heute wird in Eschede und an vielen anderen Orten still an die Opfer gedacht, an die Helfer, an die Angehörigen, die bis heute damit leben. Vielleicht nimmst du dir einen Moment, um innerlich mit ihnen zu sein. Wir bleiben bei Haseradio an deiner Seite und jetzt für dich Baby Cherie von Nora und Chris Feature.

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1: Ich bin Tore, hier sind die Nachrichten. Ein Bündnis aus insgesamt 33 Krankenkassen sowie Gesundheits- und Wirtschaftsverbänden fordert eine umfassende Nachhaltigkeitsstrategie für das deutsche Gesundheitswesen. In einem am Mittwoch veröffentlichten Eckpunktepapier verlangen sie, Nachhaltigkeit in den anstehenden Strukturreformen verbindlich zu verankern. Das Papier soll in Kürze Bundesregierung und Bundestag vorgelegt werden und als Grundlage für eine langfristige Reform dienen. In Fürstenau ist am Dienstagabend gegen 21.30 Uhr in einem Einfamilienhaus ein Kinderzimmer in Brand geraten. Zwei 11 und 12 Jahre alte Jungen wurden dabei verletzt, einer von ihnen schwer. Die Mutter und drei weitere Kinder blieben unverletzt. Die Feuerwehr löschte den Brand schnell. Es entstand ein Schaden von bis zu 100.000 Euro. Die Ursache ist noch unklar. Der seit dem 28. Mai 2026 vermisste 74-jährige Mann aus Quakenbrück ist tot aufgefunden worden. Der Senior wurde am Dienstagnachmittag, dem 2. Juni, leblos nahe dem Grotha Kanal in Badbergen entdeckt. Nach Angaben der Ermittler gibt es keine Hinweise auf ein Fremdverschulden. Der auf Medikamente angewiesene Mann war vermutlich orientierungslos. Das waren die aktuellen Nachrichten. Hanna, wie sieht's beim Wetter aus?
2: Ja, Tore, lass uns das Wetter in Osnabrück anschauen. Aktuell ist es meist bewölkt und noch recht frisch mit rund 15 Grad, dazu ein mäßiger, teils auffrischender Wind aus Süden, es bleibt trocken. Heute bleibt es überwiegend grau, später örtlich etwas Regen, maximal um 18 Grad, der Wind weht spürbar, in Böen durchaus kräftiger. Morgen viele Wolken und immer wieder leichter Regen, nur selten freundlich bis etwa 19 Grad, dazu ein spürbarer bis zeitweise recht lebhafter Süd- bis Südwestwind. Übermorgen ruhiger. Zunächst noch viele Wolken, später öfter Auflockerungen und meist trocken. Um 20 Grad, schwacher bis mäßiger Wind.
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3: Moin aus dem Hase Radio Studio, hier ist Heiko im Club 490. Schön, dass du dabei bist an diesem Mittag in Osnabrück und drumherum. Gleich sprechen wir über einen tragischen Pedelec-Unfall in Bad Essen. Erstmal gibt's für dich frische Musik. Hier kommt Rebellion von Rehab, Michael Patrick Kelly und Shaggy. Laut drehen.
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damit kommen wir zurück aus Si antes te hubiera conocido von Karol G. Ich spreche gerade live um 12.17 Uhr und muss euch leider eine traurige Nachricht sagen. In der Bad Essener Innenstadt ist ein 36-jähriger Pedelec-Fahrer nach einem alleinbeteiligten Sturz auf der Lindenstraße schwer verletzt ins Krankenhaus gebracht worden. Der Unfall passierte am vergangenen Mittwochnachmittag gegen 14.40 Uhr in Höhe einer Eisdiele. Trotz intensiver Behandlung verschlechterte sich sein Zustand und er erlag am Montagnachmittag seinen Verletzungen. Die Polizei ermittelt, Hinweise auf Fremdbeteiligung gibt es bisher nicht. Wir schalten jetzt um auf Train of Thoughts von Nora N. Pure. Bitte hört gut hin und passt auf euch auf.

war Taste von Sabrina Carpenter. Ich schalte jetzt kurz runter, bevor es weitergeht. Ich schaue auf die Uhr. Es ist 12.28 Uhr und ich muss euch leider kurz etwas Ernstes sagen. Die Suche nach einem seit Ende Mai vermissten 74-jährigen Mann aus Quakenbrück hat ein trauriges Ende genommen. Am Dienstagnachmittag, dem 2. Juni, wurde er in Bad Bergen leblos in der Nähe des

0: Roter Kanals gefunden. Er galt seit dem 28. Mai 2026 als vermisst. Nach bisherigen Erkenntnissen gibt es keine Hinweise auf Fremdverschulden. Da er auf Medikamente angewiesen war, war er wahrscheinlich orientierungslos. Ruhe in Frieden. Und jetzt wieder Musik. Simple Life von Leonie.
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1: Hier sind die Lokalnachrichten mit Hans. Das Morgenland-Festival geht in die zweite Hälfte und setzt auf Begegnungen von Tradition und Gegenwart, akustischen und elektronischen Klängen. Zu hören sind unter anderem die britisch-bahrainische Trompeterin Yas Ahmed, Avalanche Kaito, die ukrainische Sängerin Ganna, die peruanische Musikerin Laura Robles, Elkat, der aserbaidschanische Gitarrist Rehman Mehmedli, das Sakina Teyna Septet, die libanesische Band Sanam, Fahot mit Moritz Stahl und Silvan Strauß sowie Amma 808. Neue Spielorte und Stilvielfalt sollen weiteres Publikum anziehen. In Bad Essen ist ein 36 Jahre alter Pedelec-Fahrer nach einem Unfall gestorben. Er war am Mittwochnachmittag Ende Mai auf der Lindenstraße allein beteiligt gestürzt und hatte sich dabei lebensgefährlich verletzt. Trotz Behandlung im Krankenhaus verschlechterte sich sein Zustand. Am Montagnachmittag erlag er seinen Verletzungen. Hinweise auf die Beteiligung anderer Personen gibt es nicht. Die Polizei ermittelt weiter zur Unfallursache. Am Dienstagabend brannte in einem Einfamilienhaus in der Ettenfelder Straße in Fürstenau ein Kinderzimmer. Ein 11-jähriger Junge und sein 12-jähriger Freund befanden sich darin. Die Feuerwehr löschte den Brand rasch, es entstand hoher Sachschaden. Der 12-jährige Junge kam mit schweren Verletzungen in eine Spezialklinik. Der 11-jährige wurde leicht verletzt ins Krankenhaus gebracht. Mutter und drei Geschwister blieben unverletzt. Die Brandursache ist noch unklar. Die Polizei ermittelt. Das waren die aktuellen Meldungen aus ihrer Lokalredaktion.
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Je t'aime von Milano und Sarah Connor und bei mir ist es gerade 12.54 Uhr, geht das Morgenland-Festival in die zweite Hälfte. Die programmatische Handschrift von Shabnam Parvarez bleibt klar. Traditionen treffen Gegenwart, akustische Klangwelten auf elektronische Impulse, Improvisation auf Komposition, Ritual auf Experiment. Heute Abend, Yes Ahmed verbindet Jazz mit arabischen Klängen, Avalanche Kaito bringt westafrikanische Gesangstraditionen, Rock und Impro, Donnerstag treffen Ghana und Laura Robles aufeinander, später El Kat mit jemenitischer Tradition. Freitag Rehman Mehmedli, dann das Sakina Tainer Septett mit kurdischem Jazz. Neue Orte wie die Botschaft und die kleine Freiheit öffnen das Festival weiter. Zum Abschluss Sanam Farod mit Moritz Stahl und Silvan Strauß und Amma 808. Komm mit, jetzt aber abtanzen. Atzen und Barbies von Shirin David und Ski Agu. 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
1: Willkommen zu den Nachrichten, ich bin Tore. Ein Bündnis aus insgesamt 33 Krankenkassen sowie Gesundheits- und Wirtschaftsverbänden fordert eine umfassende Nachhaltigkeitsstrategie für das deutsche Gesundheitswesen. In einem am Mittwoch veröffentlichten Eckpunktepapier verlangen sie, Nachhaltigkeit in den anstehenden Strukturreformen verbindlich zu verankern. Das Papier soll in Kürze Bundesregierung und Bundestag vorgelegt werden und als Grundlage für eine langfristige Reform dienen. In Fürstenau ist am Dienstagabend gegen 21.30 Uhr in einem Einfamilienhaus ein Kinderzimmer in Brand geraten. Zwei 11 und 12 Jahre alte Jungen wurden dabei verletzt, einer von ihnen schwer. Die Mutter und drei weitere Kinder blieben unverletzt. Die Feuerwehr löschte den Brand schnell. Es entstand ein Schaden von bis zu 100.000 Euro. Die Ursache ist noch unklar. Das Morgenland-Festival startet in die zweite Hälfte mit weiteren Konzerten in Osnabrück. Heute tritt die britisch-bahrainische Trompeterin Yas Ahmed auf, anschließend Avalanche Kaito in der Kleinen Freiheit. Bis zum Abschlusswochenende folgen unter anderem Gunner, Laura Robles, El Khat, Rehman Mehmetli, das Sakina Tainer Septet, Sanam, Farhot sowie Amar 808. Das waren die aktuellen Nachrichten. Hanna, wie sieht's beim Wetter aus?
2: Ja, Tore, lass uns das Wetter in Osnabrück anschauen. Aktuell ist es meist bewölkt und noch recht frisch mit rund 15 Grad. Dazu ein mäßiger, teils auffrischender Wind aus Süden. Es bleibt trocken. Heute bleibt es überwiegend grau, später örtlich etwas Regen, maximal um 18 Grad. Der Wind weht spürbar, in Böen durchaus kräftiger. Morgen viele Wolken und immer wieder leichter Regen, nur selten freundlich bis etwa 19 Grad. Dazu ein spürbarer bis zeitweise recht lebhafter Süd- bis Südwestwind. Übermorgen ruhiger. Zunächst noch viele Wolken, später öfter Auflockerungen und meist trocken, um 20 Grad, schwacher bis mäßiger Wind.
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3: Moin aus dem Club 490, hier ist dein Heiko auf Hase Radio. Schön, dass du dabei bist an diesem Nachmittag in Osnabrück und der ganzen Region. Gleich sprechen wir über neue US-Angriffe im Iran nach einem Drohnenvorfall. Jetzt wird's erstmal musikalisch. Hier kommt für dich Don Diablo zusammen mit Felix Jehn und ihrem Track Monster.

Und da war er, Ed Sheeran mit Azizam hier bei Hase Radio. Passt perfekt in diesen frühen Nachmittag. Es ist kurz nach 13.16 Uhr. Während du vielleicht gerade in der Küche stehst oder im Büro sitzt, bastelt die Bundesregierung an etwas, das ziemlich trocken klingt, aber echt wichtig werden könnte. Ein Aktionsprogramm für mehr Kreislaufwirtschaft. Klingt nach Mülltrennung, ist aber inzwischen knallhartes Business. Umweltminister Carsten Schneider sagt, das ist ein börsenrelevanter Wirtschaftsfaktor. 60 Milliarden Euro Wertschöpfung allein in diesem Jahr. Bis 2029 sollen 260 Millionen Euro aus dem Klima- und Transformationsfonds in neue Ideen fließen, etwa KI in Fabriken, die Material spart, oder besseres Batterierecycling. Also weniger Müll, mehr Jobs, mehr Innovation. Wenn's klappt. Und dazu gibt's jetzt den passenden, etwas düsteren, tanzbaren Sound. Hier ist Lady Gaga mit The Dead Dance auf Hase Radio. 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

0: Das war Sabrina Carpenter mit Manchild hier bei Hase Radio. Und wir sind mitten im frühen Nachmittag. Es ist kurz nach 13.27 Uhr. Wir schauen schnell rüber in eine Gegend, in der es gerade wieder ziemlich brenzlig ist. Die Straße von Hormus. Die USA haben nach eigenen Angaben eine iranische Insel angegriffen. Als Antwort auf Drohnen- und Raketenangriffe, die der Iran gestartet haben soll. 3 Drohnen, die angeblich zivile Schiffe im Visier hatten, wurden abgeschossen. Mehrere Raketen auf Verbündete wie Bahrain und Kuwait wurden abgefangen oder verfehlten ihr Ziel. Der Iran sagt wiederum, das sei eine Reaktion auf einen früheren US-Angriff auf einen Öltanker gewesen. Beide Seiten werfen sich also gegenseitig Angriffe vor. Und die Lage bleibt extrem angespannt. Etwas, das viele gerade beschäftigt, und vielleicht passt dazu auch der nächste Song. Hier ist Joris mit Das Leben ist auf Hase Radio.
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1: Hier ist Hans mit den aktuellen Meldungen aus der Region. Willkommen zu den Lokalnachrichten. In Bad Essen ist ein 36 Jahre alter Pedelec-Fahrer nach einem Unfall gestorben. Er war am Mittwochnachmittag Ende Mai auf der Lindenstraße allein beteiligt gestürzt und hatte sich dabei lebensgefährlich verletzt. Trotz Behandlung im Krankenhaus verschlechterte sich sein Zustand. Am Montagnachmittag erlag er seinen Verletzungen. Hinweise auf die Beteiligung anderer Personen gibt es nicht. Die Polizei ermittelt weiter zur Unfallursache. Der Museums- und Kunstverein Osnabrück vergibt den Kunstpreis Osnabrück zum 6. Mal. Aus 169 Bewerbungen wurden 12 Künstlerinnen und Künstler für eine Ausstellung im Kulturgeschichtlichen Museum ausgewählt. Der seit 2017 von der Siewert-Stiftung geförderte Preis gehört mit einem Preisgeld von 10.000 Euro zu den höchstdotierten regionalen Kunstpreisen in Deutschland und soll die Vielfalt der Osnabrücker Kunstszene sichtbar machen. Die Ausstellung der Finalistinnen und Finalisten läuft von Ende September 2027 bis Februar 2027. Am Dienstagabend brannte in einem Einfamilienhaus in der Ettenfelder Straße in Fürstenau ein Kinderzimmer. Ein 11-jähriger Junge und sein 12-jähriger Freund befanden sich darin. Die Feuerwehr löschte den Brand rasch, es entstand hoher Sachschaden. Der 12-jährige Junge kam mit schweren Verletzungen in eine Spezialklinik. Der 11-jährige wurde leicht verletzt ins Krankenhaus gebracht. Mutter und drei Geschwister blieben unverletzt. Die Brandursache ist noch unklar. Die Polizei ermittelt. Soweit die Meldungen aus Ihrer Region.

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Das war Sophia mit Alles ist GUT hier bei Hase Radio. 13.53 Uhr, wir sind mitten im Mittag. Und während der Beat ganz entspannt läuft, sieht's bei vielen auf dem Konto leider gar nicht entspannt aus. In Deutschland gilt inzwischen rund jeder dritte Mieterhaushalt als überlastet durch Wohnkosten. 6,6 Millionen Haushalte zahlen so viel für Miete und Heizung, dass am Ende einfach zu wenig zum Leben bleibt. Besonders heftig ist es für das untere Einkommensdrittel. Da gehen in den untersten 10% der Einkommen im Schnitt 60% vom Netto nur fürs Wohnen drauf. Wer in den letzten Jahren umgezogen ist, spürt's besonders. Neue Verträge seit 2020 im Schnitt 20% teurer, in Berlin sogar knapp 30. Wir lassen dich damit nicht hängen, sondern mit Musik, die gut tut. Hier kommen die Jonas Brothers mit No Time.

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1: Willkommen zu den Nachrichten, ich bin Tore. Die russische Wirtschaft gerät trotz hoher Öleinnahmen zunehmend unter Druck. Präsident Wladimir Putin räumte schlechtere Kennzahlen als erwartet ein. Im ersten Quartal ist die Wirtschaftsleistung leicht gesunken. Die Wachstumsprognose wurde auf 0,4% reduziert. Staatsschulden, Unternehmenssteuern und Mehrwertsteuer steigen. Die zivile Wirtschaft stagniert, während rund 40% des Haushalts in Krieg und Sicherheit fließen. In Fürstenau ist am Dienstagabend gegen 21.30 Uhr in einem Einfamilienhaus ein Kinderzimmer in Brand geraten. Zwei 11 und 12 Jahre alte Jungen wurden dabei verletzt, einer von ihnen schwer. Die Mutter und drei weitere Kinder blieben unverletzt. Die Feuerwehr löschte den Brand schnell. Es entstand ein Schaden von bis zu 100.000 Euro. Die Ursache ist noch unklar. Das Morgenland-Festival startet in die zweite Hälfte mit weiteren Konzerten in Osnabrück. Heute tritt die britisch-bahrainische Trompeterin Yas Ahmed auf, anschließend Avalanche Kaito in der Kleinen Freiheit. Bis zum Abschlusswochenende folgen unter anderem Ganna, Laura Robles, El Kat, Rehman, Memedli, das Sakina Tena Septet, Sanam, Farhot sowie Amar 808. Und damit zu dir, Hanna, mit dem Wetter.
2: Ja, Tore, lass uns das Wetter in Osnabrück anschauen. Aktuell ist es meist bewölkt und noch recht frisch mit rund 15 Grad. Dazu ein mäßiger, teils auffrischender Wind aus Süden. Es bleibt trocken. Heute bleibt es überwiegend grau, später örtlich etwas Regen, maximal um 18 Grad. Der Wind weht spürbar, in Böen durchaus kräftiger. Morgen viele Wolken und immer wieder leichter Regen, nur selten freundlich bis etwa 19 Grad. Dazu ein spürbarer bis zeitweise recht lebhafter Süd- bis Südwestwind. Übermorgen ruhiger. Zunächst noch viele Wolken, später öfter Auflockerungen und meist trocken, um 20 Grad, schwacher bis mäßiger Wind.
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3: Moin aus dem Studio, hier ist Heiko auf Hase Radio. Willkommen im Club 490 für Osnabrück und die Region. Wir halten dich am Nachmittag auf dem Laufenden, unter anderem zu den vereitelten iranischen Attacken im Persischen Golf durch US-Streitkräfte. Jetzt wird's erstmal musikalisch. Hier kommt für dich We Pray in der Single-Version. Coldplay, Little Sims, Burna Boy, Iliana und Teenie.

da war sie, Katy Perry mit Band-Aids hier bei Hase Radio. Schön, dass du dabei bist. Es ist kurz nach 14.17 Uhr. Wir schauen mal kurz nach Brüssel. Wegen der Energiekrise will die EU-Kommission die Schuldenregeln lockern, zumindest ein bisschen. Länder, die ernsthaft in Energiesicherheit und den Ausstieg aus Öl und Gas investieren, sollen dafür mehr finanziellen Spielraum bekommen. Heißt, zwischen 2026 und 2028 dürfen Staaten zusätzlich Geld in Dinge wie erneuerbare Energien und weniger Abhängigkeit von Importen stecken, ohne direkt beim Schuldenzähler Alarm auszulösen. Die Obergrenzen bleiben aber, damit die Staatsfinanzen nicht aus dem Ruder laufen. Was meinst du? Reicht das, um beim Klimaschutz und bei der Energie endlich Tempo zu machen? Hier kommt jetzt erstmal Shawn Mendes für dich. 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
1: Und da war er, Alexander Eder, zusammen mit SDP. Einmal um die Welt, auf Hase Radio. Es ist kurz nach 14.28 Uhr und wir drehen jetzt einmal um die Welt. Zurück in deinen Alltag, genauer gesagt in die Hausarztpraxis. In Deutschland rumort's nämlich gerade ordentlich bei den Hausärztinnen und Hausärzten. Die Verbände sprechen vom größten Angriff auf die hausärztliche Versorgung seit 20 Jahren. Hintergrund ist das geplante GKV-Spargesetz. Weniger Geld für Hausarztleistungen, eine Art Versorgungsbremse, gestrichene Vergütungen. Am Ende könnten das für dich weniger Praxen, schlechtere Versorgung und längere Wartezeiten bedeuten. Die Hausärzte starten deshalb eine große Protestaktion, gemeinsam mit ihren Patientinnen und Patienten, um den Druck auf die Politik zu erhöhen. Wir bleiben für dich dran. Jetzt gibt's erstmal Musik. Hier kommt Lana Del Rey mit Henry Come On.
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1: Hier sind die wichtigsten Meldungen aus unserer Region mit Hans. In Bad Essen ist ein 36 Jahre alter Pedelec-Fahrer nach einem Unfall gestorben. Er war am Mittwochnachmittag Ende Mai auf der Lindenstraße allein beteiligt gestürzt und hatte sich dabei lebensgefährlich verletzt. Trotz Behandlung im Krankenhaus verschlechterte sich sein Zustand. Am Montagnachmittag erlag er seinen Verletzungen. Hinweise auf die Beteiligung anderer Personen gibt es nicht. Die Polizei ermittelt weiter zur Unfallursache. Bruder Lukas aus dem Kloster Nütschau und Schwester Josephine aus Osnabrück sprachen auf der Digitalmesse Re Publica über Glauben, Klosterleben und soziale Medien. Beide erreichen auf TikTok und Instagram viele Menschen jenseits der kirchlichen Blase, räumen mit Klischees über Klöster auf und betonen die positive, lebensbejahende Seite des Christentums. Online stoßen sie vor allem bei Themen wie Frauenpriestertum und LGBTQ-Rechten auf heftige Kritik, sehen ihre Aufgabe aber darin, niedrigschwellig Glauben zu vermitteln. Am Dienstagabend brannte in einem Einfamilienhaus in der Ettenfelder Straße in Fürstenau ein Kinderzimmer. Ein 11-jähriger Junge und sein 12-jähriger Freund befanden sich darin. Die Feuerwehr löschte den Brand rasch, es entstand hoher Sachschaden. Der 12-jährige Junge kam mit schweren Verletzungen in eine Spezialklinik. Der 11-jährige wurde leicht verletzt ins Krankenhaus gebracht. Mutter und drei Geschwister blieben unverletzt. Die Brandursache ist noch unklar, die Polizei ermittelt. Das waren die aktuellen Meldungen aus ihrer Lokalredaktion.

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1: Willkommen zu den Nachrichten, ich bin Tore. Die Bundesregierung hat ein Aktionsprogramm für die Kreislaufwirtschaft beschlossen. Ziel ist, weniger Rohstoffe zu verbrauchen, mehr zu recyceln und Produkte langlebiger und reparierbar zu machen. Der Staat will Investitionen in Recycling und neue Technologien fördern und selbst mehr recycelte Produkte einkaufen. Die Industrie sieht Wachstumschancen, Umweltverbände fordern verbindliche Vorgaben und Quoten. In Fürstenau ist am Dienstagabend gegen 21.30 Uhr in einem Einfamilienhaus ein Kinderzimmer in Brand geraten. Zwei 11 und 12 Jahre alte Jungen wurden dabei verletzt, einer von ihnen schwer. Die Mutter und drei weitere Kinder blieben unverletzt. Die Feuerwehr löschte den Brand schnell. Es entstand ein Schaden von bis zu 100.000 Euro. Die Ursache ist noch unklar. Auf der Digitalmesse

0: Republika in Berlin haben Bruder Lukas Bowing aus dem Kloster Nützschau und Schwester Josephine Schwitaler aus Osnabrück über Glauben, Klosterleben und Social Media diskutiert. Die Benediktinerin ist Gesicht des TikTok-Kanals ihres Bistums. Beide erreichen online viele Menschen über kirchliche Kreise hinaus. Laut Schwester Josephine kommen seitdem spürbar mehr, vor allem jüngere Gäste in die Klöster. Und damit zu dir, Hanna, mit dem Wetter.
1: Danke, Tore. Das Wetter in Osnabrück. Jetzt gerade leichter Regen, Himmel meist grau zugezogen. Rund 19 Grad, dazu ein spürbarer, leicht böiger Südwestwind. Der Schirm macht gelegentlich Kunststücke. Heute tagsüber bleibt es überwiegend grau, mit immer wieder leichtem Regen, abends um die 15 Grad. Wind weiter, mittelstark, in Schauern kurz mal ruppiger. Morgen viele Wolken und häufiger Niesel bis leichter Regen, später Schauer mit kurzen Auflockerungen, bis etwa 20 Grad. Wind meist mittel, teils etwas kräftiger. Übermorgen ruhiger. Viele Wolken, nur vereinzelt Tropfen, oft trocken. Rund 19 bis 20 Grad, der Wind eher gemütlich unterwegs.

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Und damit kommen wir aus Haare trocknen von 01099, Gustav, Paul und Zachi raus. Hier ist Hase Radio, es ist kurz nach 15.14 Uhr. Wir müssen kurz über ein ziemlich heftiges Ereignis sprechen. Am Dienstagabend, so gegen 21.30 Uhr, hat in Fürstenau in der Ettenfelder Straße ein Kinderzimmer in einem Einfamilienhaus gebrannt. Zwei Jungs, 11 und 12 Jahre alt, waren in dem Zimmer, als das Feuer ausbrach. Die Feuerwehr war schnell vor Ort und konnte den Brand löschen, aber der Schaden liegt wohl bei 50.000 bis 100.000 Euro. Der 12-jährige Junge kam mit schweren Verletzungen in eine Spezialklinik, der 11-jährige wurde mit leichten Verletzungen ins Krankenhaus gebracht. Die Mutter und drei Geschwister konnten das Haus unverletzt verlassen. Die Brandursache ist noch unklar, die Polizei ermittelt. Wir wünschen den beiden Kids ganz viel Kraft und gute Besserung. Hier ist für dich gestern von Santos.

Das war gestern von Santos hier bei Hase Radio. Es ist kurz nach 15.18 Uhr. Schön, dass du dabei bist. Wir schauen kurz rüber in die Golfregion. Dort meldet das US-Militär, dass es in der Nacht mehrere Angriffe aus dem Iran abgewehrt hat. Ballistische Raketen und Drohnen, unter anderem rund um wichtige US-Stützpunkte in Kuwait und Bahrain. Verletzt wurde auf US-Seite niemand, auch Schäden soll es nicht gegeben haben. Als Reaktion gab es dann sogenannte Selbstverteidigungsschläge gegen eine iranische Militäreinrichtung auf der Insel Keshm in der Straße von Hormus. Auslöser war wohl ein Angriff der USA auf einen iranischen Öltanker vor der Küste. Unabhängig überprüfen lassen sich diese Angaben im Moment nicht. Wir bleiben für dich dran. Jetzt wird's erstmal wieder musikalisch. Hier kommt Abracadabra von Lady Gaga.

0: Pia in Zau bei Hase Radio. Und wenn du gerade im Auto sitzt oder im Büro hängst, schön, dass du dabei bist. Wir haben es jetzt so um kurz nach 15.26 Uhr, perfekte Zeit für ein bisschen Zukunftsblick. Die Bundesregierung hat heute ein großes Aktionsprogramm für mehr Kreislaufwirtschaft angeschoben. Klingt trocken, ist aber echt wichtig. Weniger Müll, mehr Wiederverwertung, smartere Produktion. Und das Ganze soll auch ein richtiges Business werden. 260 Millionen Euro bis 2029, zum Beispiel für Recycling von Batterien oder KI in Fabriken, die Material spart. Umweltminister Carsten Schneider sagt, das ist längst ein börsenrelevanter Wirtschaftsfaktor mit einer Wertschöpfung von rund 60 Milliarden Euro allein in diesem Jahr. Also, Nachhaltigkeit nicht nur fürs gute Gewissen, sondern auch für Jobs und Kohle. Weiter geht's bei Hase Radio. Hier kommt Felix Jähn mit Whitney Houston. It's not right, but it's okay.
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1: Hier sind die wichtigsten Meldungen aus unserer Region mit Hans. Der Museums- und Kunstverein Osnabrück vergibt den Kunstpreis Osnabrück zum 6. Mal. Aus 169 Bewerbungen wurden 12 Künstlerinnen und Künstler für eine Ausstellung im Kulturgeschichtlichen Museum ausgewählt. Der seit 2017 von der Siewert-Stiftung geförderte Preis gehört mit einem Preisgeld von 10.000 Euro zu den höchst dotierten regionalen Kunstpreisen in Deutschland und soll die Vielfalt der Osnabrücker Kunstszene sichtbar machen. Die Ausstellung der Finalistinnen und Finalisten läuft von Ende September 2027 bis Februar 2027. Bruder Lukas aus dem Kloster Nütschau und Schwester Josephine aus Osnabrück sprachen auf der Digitalmesse Re Publica über Glauben, Klosterleben und soziale Medien. Beide erreichen auf TikTok und Instagram viele Menschen jenseits der kirchlichen Blase, räumen mit Klischees über Klöster auf und betonen die positive, lebensbejahende Seite des Christentums. Online stoßen sie vor allem bei Themen wie Frauenpriestertum und LGBT.

Die Feuerwehr löschte den Brand rasch, es entstand hoher Sachschaden. Der 12-jährige Junge kam mit schweren Verletzungen in eine Spezialklinik. Der 11-jährige wurde leicht verletzt ins Krankenhaus gebracht. Mutter und drei Geschwister blieben unverletzt. Die Brandursache ist noch unklar. Die Polizei ermittelt. Soweit die Meldungen

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1: Am 31.01.1964, heute vor 62 Jahren, wurde Jeff Hanneman in Oakland geboren. Ein Name, der später die Geschwindigkeit und den Zorn einer ganzen Metal-Generation mitdefinieren sollte. Hanneman war nicht nur Mitgitarrist von Slayer, er war einer der Hauptautoren hinter dem Sound, der 1986 alles veränderte: Rain in Blood. Zwischen ihm und Kerry King entstanden Riffs, die Punk-Aggression mit präziser Metal-Technik verbanden. Dave Lombardos Drumming jagte sie voran, Tom Arayas Stimme schlug die Texte mit einer Wucht, die keinen Raum für Schnörkel ließ. Rick Rubin, ein Mann aus der Hip-Hop-Welt, drückte dem Album mit trockener, knalliger Produktion das Herz heraus. Kurz, schmerzhaft, ohne Ballast. Rain in Blood ist knapp unter 29 Minuten lang, ohne Füllmaterial, jeder Song ein Schlag in die Magengrube des Genres. Die Platte rückte Grenzen zurecht. Def Jam, damals vor allem Rap-Label, wagte den Schritt, Columbia wollte nicht mit der Verteilung. Geffen sprang ein, zögerte, die Werbung blieb aus. Und trotzdem erreichte dieses kleine, erbarmungslose Werk die Charts und die Köpfe der Szene. Angel of Death, von Hanneman geschrieben, löste Kontroversen wegen seiner brutalen Thematik aus, machte aber auch deutlich, dass Metal bereit war, Tabus zu erforschen, nicht zu feiern. Heute wirkt Rain in Blood wie ein Lehrstück in Tempo, Präzision und Provokation. Ein Maßstab für Thrash, Death und darüber hinaus. Jeff Hannemans Riffs leben weiter in jedem Lockout-Song, der die Nadel aufreißt. Und jetzt, aus dem Feuer dieses Albums, geht's weiter in die Dunkelheit. 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Yes.

0: Und da war er, dein Ohrwurm für heute Nachmittag. 30 Mal am Tag von Eimen und Zira bei Hase Radio. Es ist kurz vor 16 Uhr, 15.53 Uhr und wir schauen mal eben von der Liebe rüber an die Börse. Die Aktie des Stahlherstellers Salzgitter AG ist so hoch wie seit 2010 nicht mehr. Rund 150 Euro für einen Anteil. Obwohl die Stahlbranche gerade echt Gegenwind hat. US-Zölle, Billigimporte aus Asien, schwache Nachfrage. Der Chef sagt, zwei Dinge pushen gerade. Erstens, ab Juli halbiert die EU die Menge an Stahl, die zollfrei reinkommt. Gut für heimische Hersteller. Zweitens, die großen Sondertöpfe für Infrastruktur und Bundeswehr. Viele Projekte brauchen Stahl und Salzgitter darf sogar speziellen Sicherheitsstahl liefern. Die richtig dicken Aufträge erwartet der Konzern aber erst so ab 2027. Und wir fahren jetzt weiter, musikalisch, mit Beifahrersitz von BAC.
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1: Hier ist Tore am Mikrofon. Willkommen zu den Nachrichten. Die Bundesregierung hat ein Aktionsprogramm für die Kreislaufwirtschaft beschlossen. Ziel ist, weniger Rohstoffe zu verbrauchen, mehr zu recyceln und Produkte langlebiger und reparierbar zu machen. Der Staat will Investitionen in Recycling und neue Technologien fördern und selbst mehr recycelte Produkte einkaufen. Die Industrie sieht Wachstumschancen, Umweltverbände fordern verbindliche Vorgaben und Quoten. In Fürstenau ist am Dienstagabend gegen 21.30 Uhr in einem Einfamilienhaus ein Kinderzimmer in Brand geraten. Zwei 11 und 12 Jahre alte Jungen wurden dabei verletzt, einer von ihnen schwer. Die Mutter und drei weitere Kinder blieben unverletzt. Die Feuerwehr löschte den Brand schnell. Es entstand ein Schaden von bis zu 100.000 Euro. Die Ursache ist noch unklar. Auf der Digitalmesse Republika in Berlin haben Bruder Lukas Bowing aus dem Kloster Nützschau und Schwester Josephine Schwitala aus Osnabrück über Glauben, Klosterleben und Social Media diskutiert. Die Benediktinerin ist Gesicht des TikTok-Kanals ihres Bistums. Beide erreichen online viele Menschen über kirchliche Kreise hinaus. Laut Schwester Josephine kommen seitdem spürbar mehr, vor allem jüngere Gäste in die Klöster. Das waren die Nachrichten, jetzt das Wetter mit Hanna.
2: Danke, Tore. Das Wetter in Osnabrück. Jetzt gerade leichter Regen, Himmel meist grau zugezogen. Rund 19 Grad, dazu ein spürbarer, leicht böiger Südwestwind. Der Schirm macht gelegentlich Kunststücke.

0: Heute tagsüber bleibt es überwiegend grau, mit immer wieder leichtem Regen, abends um die 15 Grad. Wind weiter, mittelstark, in Schauern kurz mal ruppiger. Morgen viele Wolken und häufiger Niesel bis leichter Regen, später Schauer mit kurzen Auflockerungen, bis etwa 20 Grad. Wind meist mittel, teils etwas kräftiger. Übermorgen ruhiger. Viele Wolken, nur vereinzelt Tropfen, oft trocken. Rund 19 bis 20 Grad, der Wind eher gemütlich unterwegs.
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2: Feierabend auf Hase Radio, schön, dass du dabei bist. Ich bin Heiko und begleite dich durch den Abend mit frischen Infos aus Osnabrück, der Region und der ganzen Welt. Heute schauen wir unter anderem darauf, wie explodierende Wohnkosten inzwischen Millionen Mieter in Deutschland überfordern. Ein Thema, das viele von uns direkt betrifft. Gleich reden wir darüber, was dahinter steckt. Jetzt gibt's aber erstmal Musik. Hier kommt Rebellion von Rehab, Michael Patrick Kelly und Shaggy.

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16.16 Uhr, du bist bei Hase Radio, gerade noch mit Je T'aime von Milano und Sarah Connor und wir bleiben mal kurz ernst. In Deutschland gilt inzwischen rund jeder dritte Mieterhaushalt als durch Wohnkosten überlastet. Das hat das Institut Wohnen und Umwelt ausgerechnet. Heißt, etwa 6,6 Millionen Haushalte zahlen so viel für Miete und Heizung, dass am Ende des Monats kaum noch was übrig bleibt. Besonders hart trifft es das untere Einkommensdrittel. Da gehen teils 60% des Nettoeinkommens nur fürs Wohnen drauf. Und wer in den letzten Jahren umgezogen ist, zahlt oft deutlich mehr. In Berlin im Schnitt knapp 30% über älteren Mieten. Der Mieterbund fordert deshalb strengere Regeln und mehr Sozialwohnungen. Thema, das viele von uns direkt betrifft. Wir atmen einmal durch und dann gibt's für dich Eternity von Alex Warren hier bei Hase Radio.

0: war sie, All for You von A. Clark und Winnie hier bei Hase Radio. Schön, dass du mit uns durch den Nachmittag gehst. Es ist kurz vor 16:30, genau 16.29 Uhr. Wir schauen kurz auf eine ziemlich brisante Lage am Persischen Golf. Die USA haben erneut Ziele auf der iranischen Insel Qasem angegriffen. Laut US-Militär war das eine Reaktion auf iranische Drohnen- und Raketenangriffe, die sich teils gegen zivile Schiffe und Verbündete der USA gerichtet haben sollen. Mehrere Raketen wurden demnach abgefangen oder verfehlten ihr Ziel. Beide Seiten werfen sich gegenseitig Provokationen vor. Die Straße von Hormus ist eine der wichtigsten Routen für den weltweiten Öltransport. Was dort passiert, kann uns also alle betreffen. Wir bleiben für dich dran, jetzt wird's erstmal wieder musikalisch ruhiger. Hier ist Isaac mit I Don't Know bei Hase Radio.
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1: Hier sind die Lokalnachrichten mit Hans. Das Morgenland-Festival geht in die zweite Hälfte und setzt auf Begegnungen von Tradition und Gegenwart, akustischen und elektronischen Klängen. Zu hören sind unter anderem die britisch-bahrainische Trompeterin Yas Ahmed, Avalanche Kaito, die ukrainische Sängerin Ganna, die peruanische Musikerin Laura Robles, El Kat, der aserbaidschanische Gitarrist Rehman Mehmedli, das Sakina Tainer Septet, die libanesische Band Sanam, Fahot mit Moritz Stahl und Silvan Strauß sowie Amma 808. Neue Spielorte und Stilvielfalt sollen weiteres Publikum anziehen. Bruder Lukas aus dem Kloster Nützschau und Schwester Josephine aus Osnabrück sprachen auf der Digitalmesse Re Publica über Glauben, Klosterleben und soziale Medien. Beide erreichen auf TikTok und Instagram viele Menschen jenseits der kirchlichen Blase, räumen mit Klischees über Klöster auf und betonen die positive, lebensbejahende Seite des Christentums. Online stoßen sie vor allem bei Themen wie Frauenpriestertum und LGBTQ-Rechten auf heftige Kritik, sehen ihre Aufgabe aber darin, niedrigschwellig Glauben zu vermitteln. Am Dienstagabend brannte in einem Einfamilienhaus in der Ettenfelder Straße in Fürstenau ein Kinderzimmer. Ein 11-jähriger Junge und sein 12-jähriger Freund befanden sich darin. Die Feuerwehr löschte den Brand rasch, es entstand hoher Sachschaden. Der 12-jährige Junge kam mit schweren Verletzungen in eine Spezialklinik, der 11-jährige wurde leicht verletzt ins Krankenhaus gebracht. Mutter und drei Geschwister blieben unverletzt. Die Brandursache ist

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Und da ist er weg, David Guetta mit Gone, Gone, Gone hier bei Hase Radio. Und du vielleicht gerade auf dem Heimweg, es ist kurz vor 17 Uhr. Während du im Stau stehst, wird der Computer zu Hause gerade neu erfunden. Nvidia hat auf der Computex in Taiwan den RTX Spark-Chip gezeigt. KI direkt auf deinem PC, ohne Cloud, ohne Warten. Firmen wie Microsoft sind da dick im Boot und Konzernchef Jensen Huang sagt, das ist Widersprung vom Telefon zum Smartphone. Das Zentrum dieser Revolution, Taiwan. Da entstehen neue Fabriken im Akkord, während Europa versucht, mit einem Chipsgesetz und Standorten wie Dresden aufzuholen. Ganz unabhängig werden wir aber so schnell nicht. Wir bleiben für dich dran. Jetzt wird's erstmal smooth mit Boy Loco und Moves Tonight, hier bei Hase Radio. 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
1: Hier sind die neuesten Meldungen. Ich bin Tore. Die Bundesregierung hat ein Aktionsprogramm für die Kreislaufwirtschaft beschlossen. Ziel ist, weniger Rohstoffe zu verbrauchen, mehr zu recyceln und Produkte langlebiger und reparierbar zu machen. Der Staat will Investitionen in Recycling und neue Technologien fördern und selbst mehr recycelte Produkte einkaufen. Die Industrie sieht Wachstumschancen, Umweltverbände fordern verbindliche Vorgaben und Quoten. Auf der Digitalmesse Republika in Berlin haben Bruder Lukas Bowing aus dem Kloster Nütschau und Schwester Josephine Schwitaler aus Osnabrück über Glauben, Klosterleben und Social Media diskutiert. Die Benediktinerin ist Gesicht des TikTok-Kanals ihres Bistums. Beide erreichen online viele Menschen über kirchliche Kreise hinaus. Laut Schwester Josephine kommen seitdem spürbar mehr, vor allem jüngere Gäste in die Klöster. Am frühen Mittwochmorgen haben Unbekannte am Bahnhof Westerhausen einen Fahrkartenautomaten gesprengt. Die Explosion gegen 4 Uhr zerstörte den Automaten vollständig. Trümmerteile lagen auf Bahnsteig und Fußweg. Ein Gleis und der Bahnsteig wurden vorübergehend gesperrt. Der Schaden liegt bei rund 50.000 Euro. Die Polizei ermittelt und prüft Hinweise auf ein mögliches Fluchtfahrzeug. Und damit zu dir, Hanna, mit dem Wetter.
2: Danke, Tore. Das Wetter in Osnabrück. Jetzt gerade leichter Regen, Himmel meist grau zugezogen. Rund 19 Grad, dazu ein spürbarer, leicht böiger Südwestwind, der Schirm macht gelegentlich Kunststücke. Heute tagsüber bleibt es überwiegend grau, mit immer wieder leichtem Regen, abends um die 15 Grad. Wind weiter, mittelstark, in Schauern kurz mal ruppiger. Morgen viele Wolken und häufiger Niesel bis leichter Regen, später Schauer mit kurzen Auflockerungen, bis etwa 20 Grad. Wind meist mittel, teils etwas kräftiger. Übermorgen ruhiger. Viele Wolken, nur vereinzelt Tropfen, oft trocken. Rund 19 bis 20 Grad, der Wind eher gemütlich unterwegs.
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1: Moin aus dem Feierabend, hier ist Heiko auf Hase Radio, deinem Sender für Osnabrück und das ganze Osnabrücker Land. Schön, dass du dabei bist, egal ob im Auto, auf der A30, auf dem Sofa oder noch im Spätdienst. Wir schauen gleich auf die angespannten Entwicklungen in Osteuropa. Dort warnt die Ukraine aktuell vor einer wachsenden Angriffsgefahr aus Belarus. Vorher wird's aber musikalisch. Hier kommt für dich Karol G mit Si antes te hubiera conocido. Viel Spaß!
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da war er. Alle Farben mit Baby Goodbye. Perfekter Sound für den späten Nachmittag. Es ist kurz nach 17.16 Uhr bei Hase Radio. Während wir hier entspannt im Auto oder auf dem Sofa sitzen, wird's weiter östlich gerade wieder deutlich unentspannter. Die Ukraine warnt seit Wochen, dass sich im Norden über Belarus eine neue Front aufbauen könnte. Aus Kiew heißt es, russische Truppen und sogar neue Raketen würden dort zusammengezogen, die theoretisch Ziele in ganz Europa erreichen könnten. Spannend ist auch das politische Signal. Selenskyj hat die belarussische Oppositionsführerin Tichanowskaja eingeladen. Damit stellt sich die Ukraine offen gegen Machthaber Lukaschenko.

Co. Und beide Seiten drohen inzwischen ganz offen mit möglichen Angriffszielen. Wir behalten das für dich im Blick. Jetzt gibt's erstmal neuen Sound für dich. Hier kommt Body von Topic, Fireboy DML und Nico Santos. 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

0: Patrick Kelly mit Run Free hier bei Hase Radio, kurz vor 5:30. Es ist gleich 17.30 Uhr. Während du vielleicht gerade im Stau stehst oder nach Hause schlenderst, kleiner Blick nach Berlin. Die Bundesregierung hat im letzten Jahr viel weniger Klimageld ausgegeben als geplant. Aus dem Klima- und Transformationsfonds sollten rund 36 Milliarden Euro fließen. Am Ende waren es nur 26,6. Vor allem bei der Förderung für effiziente Gebäude, also Dämmung, Heizungen, Wärmepumpen, blieb ordentlich was liegen. Heißt, das Geld wäre da, es kommt nur nicht richtig an. Und das, während alle über Energiewende und hohe Kosten reden. Wir bleiben für dich dran, jetzt wird's aber erstmal etwas leichter. Hier ist Olli Alexander, Years and Years mit When We Kiss.
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1: Hier ist Hans am Mikrofon mit den lokalen Nachrichten. Das Morgenland-Festival geht in die zweite Hälfte und setzt auf Begegnungen von Tradition und Gegenwart, akustischen und elektronischen Klängen. Zu hören sind unter anderem die britisch-bahrainische Trompeterin Yas Ahmed, Avalanche Kaito, die ukrainische Sängerin Ganna, die peruanische Musikerin Laura Robles, El Kat, der aserbaidschanische Gitarrist Rehman Mehmedli, das Sakina Tainer Septett, die libanesische Band Sanam, Farhot mit Moritz Stahl und Silvan Strauß sowie Amar 808. Neue Spielorte und Stilvielfalt sollen weiteres Publikum anziehen. Bruder Lukas aus dem Kloster Nützschau und Schwester Josephine aus Osnabrück sprachen auf der Digitalmesse Re Publica über Glauben, Klosterleben und soziale Medien. Beide erreichen auf TikTok und Instagram viele Menschen jenseits der kirchlichen Blase, räumen mit Klischees über Klöster auf und betonen die positive, lebensbejahende Seite des Christentums. Online stoßen sie vor allem bei Themen wie Frauenpriestertum und LGBTQ-Rechten auf heftige Kritik, sehen ihre Aufgabe aber darin, niedrigschwellig Glauben zu vermitteln. Im Felix-Nussbaum-Haus Osnabrück zeigt die Künstlerin Michaela Melian eine neue Klanginstallation über Flucht, Exil und Erinnerung, zu sehen vom 5. Juni 2026 bis zum 2. Mai 2027. Grundlage sind Texte und ein Gespräch mit der Schriftstellerin Hélène Cixous, deren deutsch-jüdische Familiengeschichte eng mit Osnabrück verbunden ist. Mehrstimmige Kompositionen und Projektionen schaffen offene Erinnerungsräume, die die Nachwirkungen von Verfolgung über Generationen hinweg erfahrbar machen. Das waren die aktuellen Meldungen aus ihrer Lokalredaktion.

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Marley, Little Sims, Burner Boy, Eliana und Teenie. We Pray bei Hase Radio. Und du bist genau richtig hier am späten Nachmittag, kurz vor 18 Uhr. In Hannover hat die niedersächsische Innenministerin Daniela Behrens heute auf der Feuerwehrmesse Interschutz eine neue Strategie Katastrophenschutz vorgestellt. Klingt trocken, ist aber mega wichtig. Es geht darum, wie wir besser vorbereitet sind, wenn Klimafolgen wie Starkregen, Hitze oder Überschwemmungen kommen, wenn mal Strom oder Wasser ausfallen oder wenn Netze und wichtige Einrichtungen angegriffen werden. 10 Ziele haben sie daraus abgeleitet, unter anderem besseren Schutz für wichtige Infrastruktur, sichere Ersatzkommunikation und mehr Ausbildung und Übungen für die Einsatzkräfte. Viele davon Ehrenamtliche. Und du kannst selbst was tun. Ein kleiner Vorrat zu Hause, ein Plan mit Familie oder WG. Wer vorbereitet ist, entlastet im Ernstfall Feuerwehr und Rettungsdienste.

0: da gleiten wir langsam aus diesem verträumten Vibe von Train of Thoughts von Nora and Pure raus. Perfekt für einen kleinen Gedankenstopp kurz vor 6, es ist so um die 17.54 Uhr. Während du vielleicht im Auto sitzt oder Richtung Feierabend schlenderst, in Berlin hat die Bundesregierung heute ein ziemlich dickes Paket zur Kreislaufwirtschaft angeschoben. Umweltminister Carsten Schneider sagt, das ist längst nicht mehr nur Dosenpfand und Mülltrennung, sondern ein echter Wirtschaftsfaktor mit rund 60 Milliarden Euro Wertschöpfung allein in diesem Jahr. Bis Ende 2027 sollen 12 zentrale Maßnahmen kommen, dazu ein Förderprogramm Zukunft Kreislaufwirtschaft. Insgesamt 260 Millionen Euro bis 2029. Heißt für uns weniger Verschwendung, mehr clevere Technologien, von KI in Fabriken bis zum Batterierecycling. Und jetzt wird's deutlich wilder. Hier kommen Shirin David und Shi Agu, Atzen und Barbies auf Hase Radio.
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1: Ich bin Tore, hier sind die Nachrichten. Die Bundesregierung hat ein Aktionsprogramm für die Kreislaufwirtschaft beschlossen. Ziel ist, weniger Rohstoffe zu verbrauchen, mehr zu recyceln und Produkte langlebiger und reparierbar zu machen. Der Staat will Investitionen in Recycling und neue Technologien fördern und selbst mehr recycelte Produkte einkaufen. Die Industrie sieht Wachstumschancen, Umweltverbände fordern verbindliche Vorgaben und Quoten. Im Osnabrücker Felix-Nussbaum-Haus ist vom 5. Juni 2026 bis zum 2. Mai 2027 eine neue Sonderausstellung der Künstlerin Michaela Melian zu sehen. Die Klanginstallation, inspiriert von Texten der Schriftstellerin Hélène Cixous und deren Familiengeschichte mit Flucht und Exil, thematisiert Erinnerung, Vertreibung und ihre Wirkung bis in die Gegenwart. Auf der Digitalmesse Republika in Berlin haben Bruder Lukas Bowing aus dem Kloster Nützschau und Schwester Josephine Schwitaler aus Osnabrück über Glauben, Klosterleben und Social Media diskutiert. Die Benediktinerin ist Gesicht des TikTok-Kanals ihres Bistums. Beide erreichen online viele Menschen über kirchliche Kreise hinaus. Laut Schwester Josephine kommen seitdem spürbar mehr, vor allem jüngere Gäste, in die Klöster. Das waren die aktuellen Nachrichten. Hanna, wie sieht's beim Wetter aus?
2: Danke, Tore. Das Wetter in Osnabrück. Jetzt gerade leichter Regen, Himmel meist grau zugezogen. Rund 19 Grad, dazu ein spürbarer, leicht böiger Südwestwind. Der Schirm macht gelegentlich Kunststücke. Heute tagsüber bleibt es überwiegend grau, mit immer wieder leichtem Regen, abends um die 15 Grad. Wind weiter, mittelstark, in Schauern kurz mal ruppiger. Morgen viele Wolken und häufiger Niesel bis leichter Regen, später Schauer mit kurzen Auflockerungen, bis etwa 20 Grad. Wind meist mittel, teils etwas kräftiger. Übermorgen ruhiger. Viele Wolken, nur vereinzelt Tropfen, oft trocken. Rund 19 bis 20 Grad, der Wind eher gemütlich unterwegs.
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3: Moin aus der Hasestadt, hier ist Heiko auf Hase Radio. Und du bist genau richtig bei Osna Chillt, kurz nach 6. Feierabend, Füße hoch, Osnabrück atmet durch. Ich sorg für den Soundtrack, du für die Entspannung. Später schauen wir noch, was bei uns in Stadt und Landkreis so los ist. Aber jetzt gibt's erstmal was fürs Herz und für die Ohren. Hier kommt für dich Tom Walker mit seinem Song Echoes. Viel Spaß beim Abtauchen.

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1: Hier ist Hans mit den aktuellen Meldungen aus der Region. Willkommen zu den Lokalnachrichten. Bruder Lukas aus dem Kloster Lütschau und Schwester Josephine aus Osnabrück sprachen auf der Digitalmesse Re Publica über Glauben, Klosterleben und soziale Medien. Beide erreichen auf TikTok und Instagram viele Menschen jenseits der kirchlichen Blase, räumen mit Klischees über Klöster auf und betonen die positive, lebensbejahende Seite des Christentums. Online stoßen sie vor allem bei Themen wie Frauenpriestertum und LGBTQ-Rechten auf heftige Kritik, sehen ihre Aufgabe aber darin, niedrigschwellig Glauben zu vermitteln. Im Felix-Nussbaum-Haus Osnabrück zeigt die Künstlerin Michaela Melian eine neue Klanginstallation über Flucht, Exil und Erinnerung, zu sehen vom 5. Juni 2026 bis zum 2. Mai 2027. Grundlage sind Texte und ein Gespräch mit der Schriftstellerin Hélène Cixous, deren deutsch-jüdische Familiengeschichte eng mit Osnabrück verbunden ist. Mehrstimmige Kompositionen und Projektionen schaffen offene Erinnerungsräume, die die Nachwirkungen von Verfolgung über Generationen hinweg erfahrbar machen. Für die Stadt Osnabrück gilt am 4. Juni 2026 von 10 bis 20 Uhr eine amtliche Warnung vor Windböen. In Schauernähe werden Böen aus Südwest mit Geschwindigkeiten bis rund 60 Stundenkilometern erwartet. Es können leichte Gegenstände umherfliegen. Lose Gegenstände sollten gesichert, etwa Zelte und Abdeckungen, gut befestigt werden. Das waren die Meldungen aus unserer Region.

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1: Hier ist Tore, willkommen zu den Nachrichten. Deutschland kämpft um einen nicht ständigen Sitz im UN-Sicherheitsrat für die Jahre 2027 und 2028. Kanzler Friedrich Merz und Außenminister Johann Wadephul erhoffen sich dadurch mehr diplomatisches Gewicht. Doch die Wahl wird zur echten Zitterpartie. Für zwei westeuropäische Plätze bewerben sich neben der Bundesrepublik auch Österreich und Portugal. Kritiker warnen vor einem Scheitern. Berlins internationales Ansehen sei durch seine Nahostpolitik und Kürzung bei der Entwicklungshilfe angekratzt. Eine Niederlage wäre ein herber Rückschlag für die deutsche Außenpolitik. Der Deutsche Wetterdienst warnt für die Stadt Osnabrück vor Windböen der Warnstufe 1. Von Donnerstag, dem 4. Juni, 10 Uhr bis 20 Uhr können in Schauernähe Böen mit Geschwindigkeiten bis etwa 60 Kilometern pro Stunde aus südwestlicher Richtung auftreten. Es kann zu umherfliegenden leichten Gegenständen kommen. Im Osnabrücker Felix-Nussbaum-Haus ist vom 5. Juni 2026 bis zum 2. Mai 2027 eine neue Sonderausstellung der Künstlerin Michaela Melian zu sehen. Die Klanginstallation, inspiriert von Texten der Schriftstellerin Hélène Cixous und deren Familiengeschichte mit Flucht und Exil, thematisiert Erinnerung, Vertreibung und ihre Wirkung bis in die Gegenwart. Und damit zu dir, Hanna, mit dem Wetter.
2: Danke, Tore. Das Wetter in Osnabrück. Jetzt gerade leichter Regen, Himmel meist grau zugezogen. Rund 19 Grad, dazu ein spürbarer, leicht böiger Südwestwind. Der Schirm macht gelegentlich Kunststücke. Heute tagsüber bleibt es überwiegend grau, mit immer wieder leichtem Regen, abends um die 15 Grad. Wind weiter, mittelstark, in Schauern kurz mal ruppiger. Morgen viele Wolken und häufiger Niesel bis leichter Regen, später Schauer mit kurzen Auflockerungen, bis etwa 20 Grad. Wind meist mittel, teils etwas kräftiger. Übermorgen ruhiger. Viele Wolken, nur vereinzelt Tropfen, oft trocken. Rund 19 bis 20 Grad, der Wind eher gemütlich unterwegs.
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3: Hey ihr Lieben, hier ist Heiko auf Hase Radio. Willkommen zu einer neuen Ausgabe von Osna Chillt, eurer entspannten Abendsession für Osnabrück und Umgebung. Schön, dass du dir jetzt Zeit nimmst, um runterzukommen. Vielleicht nach der Arbeit, beim Lernen oder einfach auf der Couch. Lehn dich zurück, lass den Tag los, ich sorg für den Soundtrack. Und wir starten direkt mit einem Hit aus den USA. Hier kommt Luke Bryan mit Kiss.

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1: Hier sind die Lokalnachrichten mit Hans. Bruder Lukas aus dem Kloster Nütschau und Schwester Josephine aus Osnabrück sprachen auf der Digitalmesse Re Publica über Glauben, Klosterleben und soziale Medien. Beide erreichen auf TikTok und Instagram viele Menschen jenseits der kirchlichen Blase, räumen mit Klischees über Klöster auf und betonen die positive, lebensbejahende Seite des Christentums. Online stoßen sie vor allem bei Themen wie Frauenpriestertum und LGBTQ-Rechten auf heftige Kritik, sehen ihre Aufgabe aber darin, niedrigschwellig Glauben zu vermitteln. Im Felix-Nussbaum-Haus Osnabrück zeigt die Künstlerin Michaela Melian eine neue Klanginstallation über Flucht, Exil und Erinnerung, zu sehen vom 5. Juni 2026 bis zum 2. Mai 2027. Grundlage sind Texte und ein Gespräch mit der Schriftstellerin Hélène Cixous, deren deutsch-jüdische Familiengeschichte eng mit Osnabrück verbunden ist. Mehrstimmige Kompositionen und Projektionen schaffen offene Erinnerungsräume, die die Nachwirkungen von Verfolgung über Generationen hinweg erfahrbar machen. Für die Stadt Osnabrück gilt am 4. Juni 2026 von 10 bis 20 Uhr eine amtliche Warnung vor Windböen. In Schauernähe werden Böen aus Südwest mit Geschwindigkeiten bis rund 60 Stundenkilometern erwartet. Es können leichte Gegenstände umherfliegen. Lose Gegenstände sollten gesichert, etwa Zelte und Abdeckungen, gut befestigt werden. Damit sind Sie hier aus der Region wieder bestens informiert.

A Day in Rock History mit Tore Laufenberg. Am 31.01.1964, heute vor 62 Jahren, wurde Jeff Hanneman in Oakland geboren. Ein Name, der später die Geschwindigkeit und den Zorn einer ganzen Metal-Generation mitdefinieren sollte. Hanneman war nicht nur Mitgitarrist von Slayer, er war einer der Hauptautoren hinter dem Sound, der 1986 alles veränderte: Rain in Blood. Zwischen ihm und Kerry King entstanden Riffs, die Punk-Aggression mit präziser Metal-Technik verbanden. Dave Lombardos Drumming jagte sie voran, Tom Arayas Stimme schlug die Texte mit einer Wucht, die keinen Raum für Schnörkel ließ. Rick Rubin, ein Mann aus der Hip-Hop-Welt, drückte dem Album mit trockener, knalliger Produktion das Herz heraus. Kurz, schmerzhaft, ohne Ballast. Rain in Blood ist knapp unter 29 Minuten lang, ohne Füllmaterial, jeder Song ein Schlag in die Magengrube des Genres. Die Platte rückte Grenzen zurecht. Def Jam, damals vor allem Rap-Label, wagte den Schritt, Columbia wollte nicht mit der Verteilung. Geffen sprang ein, zögerte, die Werbung blieb aus. Und trotzdem erreichte dieses kleine, erbarmungslose Werk die Charts und die Köpfe der Szene. Angel of Death, von Hanneman geschrieben, löste Kontroversen wegen seiner brutalen Thematik aus, machte aber auch deutlich, dass Metal bereit war, Tabus zu erforschen, nicht zu feiern. Heute wirkt Rain in Blood wie ein Lehrstück in Tempo, Präzision und Provokation. Ein Maßstab für Thrash, Death und darüber hinaus. Jeff Hannemans Riffs leben weiter in jedem Lockout-Song, der die Nadel aufreißt. Und jetzt, aus dem Feuer dieses Albums, geht's weiter in die Dunkelheit. 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
2: Hier ist Tore, willkommen zu den Nachrichten. Im aktuellen Deutschlandtrend der ARD sinkt die Union auf 23% und damit auf den niedrigsten Wert seit Januar 2022. Stärkste Kraft bleibt die AfD mit 27%. Wichtigstes Problem ist laut Umfrage die Wirtschaft. Gefolgt von Zuwanderung. Zufrieden mit der Regierung sind nur wenige. Am besten bewertet wird Verteidigungsminister Boris Pistorius. Der Deutsche Wetterdienst warnt für die Stadt Osnabrück vor Windböen der Warnstufe 1. Von Donnerstag, dem 4. Juni, 10 Uhr bis 20 Uhr können in Schauernähe Böen mit Geschwindigkeiten bis etwa 60 Kilometern pro Stunde aus südwestlicher Richtung auftreten. Es kann zu umherfliegenden leichten Gegenständen kommen. Im Osnabrücker Felix-Nussbaum-Haus ist vom 5. Juni 2026 bis zum 2. Mai 2027 eine neue Sonderausstellung der Künstlerin Michaela Melian zu sehen. Die Klanginstallation, inspiriert von Texten der Schriftstellerin Hélène Cixous und deren Familiengeschichte mit Flucht und Exil, thematisiert Erinnerung, Vertreibung und ihre Wirkung bis in die Gegenwart. Und damit zu dir, Hanna, mit dem Wetter.
3: Danke, Tore. Das Wetter in Osnabrück. Jetzt gerade leichter Regen, Himmel meist grau zugezogen. Rund 19 Grad, dazu ein spürbarer, leicht böiger Südwestwind. Der Schirm macht gelegentlich Kunststücke. Heute tagsüber bleibt es überwiegend grau, mit immer wieder leichtem Regen, abends um die 15 Grad. Wind weiter, mittelstark, in Schauern kurz mal ruppiger. Morgen viele Wolken und häufiger Niesel bis leichter Regen, später Schauer mit kurzen Auflockerungen, bis etwa 20 Grad. Wind meist mittel, teils etwas kräftiger. Übermorgen ruhiger. Viele Wolken, nur vereinzelt Tropfen, oft trocken. Rund 19 bis 20 Grad, der Wind eher gemütlich unterwegs.
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4: Guten Abend, ihr Lieben, hier ist Heiko auf Hase Radio. Und ihr seid genau richtig bei Osna Chillt, eurer entspannten Abendrunde für Osnabrück und die ganze Region. Schön, dass du dabei bist, mach's dir gemütlich, ob auf dem Sofa, beim Lernen oder auf Spätschicht im Auto. Wir kümmern uns jetzt um deinen Soundtrack zum Runterkommen. Hier kommt für dich Love Can Change So Much von Zoe. Lass dich einfach treiben.

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0: ist 21 Uhr.
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2: Hier ist Tore, willkommen zu den Nachrichten. Die EU-Kommission in Brüssel hat ein umfassendes Gesetzespaket zur digitalen Souveränität vorgestellt. Kern sind eine eigene Halbleiterproduktion, bevorzugte Belieferung sicherheitsrelevanter Bereiche in Krisen sowie der massive Ausbau europäischer Cloud-Strukturen. Hintergrund sind geopolitische Spannungen und hohe Investitionsbedarfe. Über Finanzierung und Ausgestaltung wird voraussichtlich bis mindestens 2027 verhandelt. Der Deutsche Wetterdienst warnt für die Stadt Osnabrück vor Windböen der Warnstufe 1. Von Donnerstag, dem 4. Juni, 10 Uhr bis 20 Uhr können in Schauernähe Böen mit Geschwindigkeiten bis etwa 60 km pro Stunde aus südwestlicher Richtung auftreten. Es kann zu umherfliegenden leichten Gegenständen kommen. Im Osnabrücker Felix-Nussbaum-Haus ist vom 5. Juni 2026 bis zum 2. Mai 2027 eine neue Sonderausstellung der Künstlerin Michaela Melian zu sehen. Die Klanginstallation inspiriert von Texten der Schriftstellerin Hélène Cixous und deren Familiengeschichte mit Flucht und Exil thematisiert Erinnerung, Vertreibung und ihre Wirkung bis in die Gegenwart. Das waren die Nachrichten, jetzt das Wetter mit Hanna.
3: Danke, Tore. Das Wetter in Osnabrück. Jetzt gerade leichter Regen, Himmel meist grau zugezogen. Rund 19 Grad, dazu ein spürbarer, leicht böiger Südwestwind. Der Schirm macht gelegentlich Kunststücke. Heute tagsüber bleibt es überwiegend grau, mit immer wieder leichtem Regen, abends um die 15 Grad. Wind weiter, mittelstark, in Schauern kurz mal ruppiger. Morgen viele Wolken und häufiger Niesel bis leichter Regen, später Schauer mit kurzen Auflockerungen, bis etwa 20 Grad. Wind meist mittel, teils etwas kräftiger. Übermorgen ruhiger. Viele Wolken, nur vereinzelt Tropfen, oft trocken. Rund 19 bis 20 Grad, der Wind eher gemütlich unterwegs.
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4: Guten Abend, ihr Lieben, hier ist Heiko auf Hase Radio und ihr seid genau richtig bei Osnachit. Schön, dass ihr mit uns in den Abend startet, ganz entspannt, ob ihr noch unterwegs seid, auf der Couch hängt oder aus dem Schichtdienst kommt. Wir kümmern uns um euren Soundtrack für Osnabrück und die ganze Region. Mit viel Musik und später natürlich auch frischen Infos von hier vor Ort. Jetzt wird's erstmal gemütlich. Hier ist für euch Only You von Cliff Richard.

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1: Hier sind die neuesten Meldungen. Ich bin Tore. Die EU-Kommission in Brüssel hat ein umfassendes Gesetzespaket zur digitalen Souveränität vorgestellt. Kern sind eine eigene Halbleiterproduktion, bevorzugte Belieferung sicherheitsrelevanter Bereiche in Krisen sowie der massive Ausbau europäischer Cloud-Strukturen. Hintergrund sind geopolitische Spannungen und hohe Investitionsbedarfe. Über Finanzierung und Ausgestaltung wird voraussichtlich bis mindestens 2027 verhandelt. Der Deutsche Wetterdienst warnt für die Stadt Osnabrück vor Windböen der Warnstufe 1. Von Donnerstag, dem 4. Juni, 10 Uhr bis 20 Uhr können in Schauernähe Böen mit Geschwindigkeiten bis etwa 60 km pro Stunde aus südwestlicher Richtung auftreten. Es kann zu umherfliegenden, leichten Gegenständen kommen. Im Osnabrücker Felix-Nussbaum-Haus ist vom 5. Juni 2026 bis zum 2. Mai 2027 eine neue Sonderausstellung der Künstlerin Michaela Melian zu sehen. Die Klanginstallation, inspiriert von Texten der Schriftstellerin Hélène Cixous und deren Familiengeschichte mit Flucht und Exil, thematisiert Erinnerung, Vertreibung und ihre Wirkung bis in die Gegenwart. Das waren die aktuellen Nachrichten. Hanna, wie sieht's beim Wetter aus?
2: Danke, Tore. Das Wetter in Osnabrück. Jetzt ist es mild und nass. Leichter Regen aus einer dicken Wolkendecke um die 16 Grad. Der Wind pustet merklich aus Süden, Böen zerren am Schirm. Heute bleibt es grau und regnerisch. Mal nieselt es, mal schüttet es kurz. Maximal etwa 19 Grad, später wieder um 16 Grad. Der Wind tagsüber lebhaft, abends ruhiger. Morgen oft grau mit Schauern, dazwischen trockene Pausen bis etwa 18 Grad, abends 12 bis 14 Grad, deutlich entspannter Wind. Übermorgen viele Wolken, einzelne Schauer, dazwischen trockene Phasen, um 21 bis 22 Grad, meist nur ein freundliches Lüftchen.
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3: Guten Abend, ihr Nachtschwärmer, hier ist Heiko auf Hase Radio. Zappmittwoch, kurz nach 10. Schön, dass du dabei bist auf unserem kleinen Zeitreisesender für Osnabrück und Umgebung. 2 Stunden lang nur Sound aus der großen Subway-Ära, 80er und frühe 90er, nonstop. Mach's dir gemütlich, dreh ein bisschen lauter. Hier kommen für dich die Wild Boys von Duran Duran.

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2: Hier ist Tore am Mikrofon. Willkommen zu den Nachrichten. Montenegro begeht am 21. Mai seinen Unabhängigkeitstag, dem Datum des Referendums 2006, bei dem knapp über 55% für die Trennung von Serbien stimmten. Die Gesellschaft ist weiter gespalten. Rund 40% sehen sich als Montenegriner, etwa 30% als Serben. Die proeuropäische Regierung von Premier Milojko Spajic strebt einen EU-Beitritt im Jahr 2028 an. Experten verweisen jedoch auf schwierige Reformen, was bei Korruptionsbekämpfung, Rechtsstaatlichkeit und organisierter Kriminalität. Der Deutsche Wetterdienst warnt für die Stadt Osnabrück vor Windböen der Warnstufe 1. Von Donnerstag, dem 4. Juni, 10 Uhr bis 20 Uhr können in Schauernähe Böen mit Geschwindigkeiten bis etwa 60 Kilometern pro Stunde aus südwestlicher Richtung auftreten. Es kann zu umherfliegenden leichten Gegenständen kommen. Im Osnabrücker Felix-Nussbaum-Haus ist vom 5. Juni 2026 bis zum 2. Mai 2027 eine neue Sonderausstellung der Künstlerin Michaela Melian zu sehen. Die Klanginstallation inspiriert von Texten der Schriftstellerin Hélène Cixous und deren Familiengeschichte mit Flucht und Exil, thematisiert Erinnerung, Vertreibung und ihre Wirkung bis in die Gegenwart. Soweit die Meldungen. Hanna, wie sieht's mit dem Wetter aus?
3: Danke, Tore. Das Wetter in Osnabrück. Jetzt ist es mild und nass. Leichter Regen aus einer dicken Wolkendecke um die 16 Grad. Der Wind pustet merklich aus Süden, Böen zerren am Schirm. Heute bleibt es grau und regnerisch. Mal nieselt es, mal schüttet es kurz. Maximal etwa 19 Grad, später wieder um 16 Grad. Der Wind tagsüber lebhaft, abends ruhiger. Morgen oft grau mit Schauern, dazwischen trockene Pausen bis etwa 18 Grad, abends 12 bis 14 Grad, deutlich entspannter Wind. Übermorgen viele Wolken, einzelne Schauer, dazwischen trockene Phasen um 21 bis 22 Grad, meist nur ein freundliches

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Damit sage ich einen guten Abend zusammen. 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
1: Hier ist Tore, willkommen zu den Nachrichten. Die EU-Kommission will mit einem Gesetzespaket Europas digitale Souveränität stärken. Chips sollen verstärkt in Europa entwickelt und produziert werden, kritische Bereiche wie Waffen und Medizintechnik im Notfall bevorzugt versorgt werden. Geplant sind außerdem der schnellere Ausbau europäischer Cloud-Strukturen, eine Open-Source-Strategie und europäische Rechenzentren für moderne KI-Modelle. Finanziert werden soll vor allem mit privatem Risikokapital und einem neuen EU-Fonds. Im Parlament gibt es breite Unterstützung, aber auch Zweifel an der globalen Wettbewerbsfähigkeit. Der Deutsche Wetterdienst warnt für die Stadt Osnabrück vor Windböen der Warnstufe 1. Von Donnerstag, dem 4. Juni, 10 Uhr bis 20 Uhr können in Schauernähe Böen mit Geschwindigkeiten bis etwa 60 Kilometern pro Stunde aus südwestlicher Richtung auftreten. Es kann zu umherfliegenden, leichten Gegenständen kommen. Im Osnabrücker Felix-Nussbaum-Haus ist vom 5. Juni 2026 bis zum 2. Mai 2027 eine neue Sonderausstellung der Künstlerin Michaela Melian zu sehen. Die Klanginstallation, inspiriert von Texten der Schriftstellerin Hélène Cixous und deren Familiengeschichte mit Flucht und Exil, thematisiert Erinnerung, Vertreibung und ihre Wirkung bis in die Gegenwart. So viel zu den Nachrichten. Hanna, wie wird das Wetter?
2: Ja, Tore, lass uns das Wetter in Osnabrück anschauen. Jetzt ist es mild und nass. Leichter Regen aus einer dicken Wolkendecke, um die 16 Grad. Der Wind pustet merklich aus Süden, Böen zerren am Schirm. Heute bleibt es grau und regnerisch. Mal nieselt es, mal schüttet es kurz. Maximal etwa 19 Grad, später wieder um 16 Grad. Der Wind tagsüber lebhaft, abends ruhiger. Morgen oft grau mit Schauern, dazwischen trockene Pausen bis etwa 18 Grad, abends 12 bis 14 Grad, deutlich entspannter Wind. Übermorgen viele Wolken, einzelne Schauer, dazwischen trockene Phasen, um 21 bis 22 Grad, meist nur ein freundliches Lüftchen.
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3: Moin aus der Nacht, hier ist Heiko auf Hase Radio, deinem Sender für Osnabrück und den Landkreis. Schön, dass du mit uns wach bist, egal ob auf der Spätschicht, am Schreibtisch oder im Bett mit Kopfhörern. Wir liefern dir die passenden Sounds und frische News aus aller Welt. Jetzt wird's etwas sinnlich. Hier kommt Taste von Sabrina Carpenter.

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1: Willkommen zu den Nachrichten, ich bin Tore. Die EU-Kommission will mit einem Gesetzespaket Europas digitale Souveränität stärken. Chips sollen verstärkt in Europa entwickelt und produziert werden, kritische Bereiche wie Waffen und Medizintechnik im Notfall bevorzugt versorgt werden. Geplant sind außerdem der schnellere Ausbau europäischer Cloud-Strukturen, eine Open-Source-Strategie und europäische Rechenzentren für moderne KI-Modelle. Finanziert werden soll vor allem mit privatem Risikokapital und einem neuen EU-Fonds. Im Parlament gibt es breite Unterstützung, aber auch Zweifel an der globalen Wettbewerbsfähigkeit. Der Deutsche Wetterdienst warnt für die Stadt Osnabrück vor Windböen der Warnstufe 1. Von Donnerstag, dem 4. Juni, 10 Uhr bis 20 Uhr können in Schauernähe Böen mit Geschwindigkeiten bis etwa 60 Kilometern pro Stunde aus südwestlicher Richtung auftreten. Es kann zu umherfliegenden leichten Gegenständen kommen. Im Osnabrücker Felix-Nussbaum-Haus ist vom 5. Juni 2026 bis zum 2. Mai 2027 eine neue Sonderausstellung der Künstlerin Michaela Melian zu sehen. Die Klanginstallation, inspiriert von Texten der Schriftstellerin Hélène Cixous und deren Familiengeschichte mit Flucht und Exil, thematisiert Erinnerung, Vertreibung und ihre Wirkung bis in die Gegenwart. Soweit die Meldungen. Hanna, wie sieht's mit dem Wetter aus?
2: Ja, Tore, lass uns das Wetter in Osnabrück anschauen. Jetzt ist es mild und nass. Leichter Regen aus einer dicken Wolkendecke um die 16 Grad. Der Wind pustet merklich aus Süden, Böen zerren am Schirm. Heute bleibt es grau und regnerisch. Mal nieselt es, mal schüttet es kurz. Maximal etwa 19 Grad, später wieder um 16 Grad. Der Wind tagsüber lebhaft, abends ruhiger. Morgen oft grau mit Schauern, dazwischen trockene Pausen bis etwa 18 Grad, abends 12 bis 14 Grad, deutlich entspannter Wind. Übermorgen viele Wolken, einzelne Schauer, dazwischen trockene Phasen, um 21 bis 22 Grad, meist nur ein freundliches Lüftchen.
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3: Moin, du Nachteule. Hier ist Heiko bei Schlaflos in Osnabrück auf Hase Radio. Schön, dass du mit mir durch diese stille Stunde gleitest. Irgendwo zwischen letztem Kaffee und erstem Gähnen. Mach's dir gemütlich, atme einmal tief durch und lass dich umarmen von einem echten Klassiker. Hier kommt für dich L.O.V.E. von Natalie Cole.